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1: Es ist 3.
0: Und jetzt geht's gemütlich durch die Nacht.

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2: Ich bin Melissa Steuri. Guten Morgen.
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2: Der Weltfußballverband FIFA hat sich von seinem Betriebschef Kevin Lamour getrennt. Ein FIFA-Sprecher bestätigte einen entsprechenden Bericht in der New York Times. Lamour muss seinen Posten räumen, nur rund zwei Wochen, nachdem er den FIFA-Präsidenten Gianni Infantino und dessen Investorenpläne scharf kritisiert hatte. US-Präsident Donald Trump verschärft den Ton gegenüber dem US-Verbündeten Oman. Sollte das Land den USA in die Quere kommen, droht Trump laut dem Sender Fox News mit Bombardierungen. Hintergrund der Drohungen sind Verhandlungen zwischen dem Oman und dem Iran darüber, wie die Schifffahrt durch die wichtige Straße von Hormuz einst funktionieren soll. Eine Einigung gibt es bisher nicht. In Genf haben gestern rund 500 Menschen gegen Haushaltskürzungen demonstriert. Der neue Streik im öffentlichen Dienst fand direkt zu Beginn des neuen Schuljahres statt. Trotzdem waren die Auswirkungen auf den Schulbetrieb gering, berichtet die Nachrichtenagentur Kisten SDA. Nur gerade mal 1% der Lehrkräfte streikten mit. Das UNO-Menschenrechtsbüro fordert ein sofortiges Ende der Kämpfe im Jemen. Dort ist der Konflikt zwischen der Regierung und den vom Iran unterstützten Houthi-Rebellen erneut eskaliert. Laut der UNO leidet besonders die Zivilbevölkerung darunter. Die Lage im Jemen sei ohnehin schon schwierig, weil rund 18 Millionen Menschen nicht genug zu essen haben. Auf der Straße ist es ruhig, fahrt gut. Wir starten noch mit ein paar Restwochen in den Tag. Vereinzelt kann es auch noch ein paar Regentropfen geben. Später tut es dann immer mehr auf und die Sonne zeigt sich an den meisten Orten. Am Morgen haben wir um die 17, am Nachmittag um die 27 Grad.
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4: Einen guten Dienstag euch.
5: Morgen zusammen, schön sind ihr da.
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2: Es ist 17:30.
3: Ich bin Melissa Steuri. Guten Morgen.
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3: Der Weltfußballverband FIFA hat sich von seinem Betriebschef Kevin Lamour getrennt. Ein FIFA-Sprecher bestätigte einen entsprechenden Bericht in der New York Times. Lamour muss seinen Posten räumen, nur rund zwei Wochen, nachdem er den FIFA-Präsidenten Gianni Infantino und dessen Investorenpläne scharf kritisiert hatte. Die USA versuchen weiter, Israel und die radikal-islamistische Hamas auf einen Friedenskurs für den Gazastreifen zu bringen. US-Sondergesandter Jared Kushner hat sich dazu mit Israels Regierungschef Benjamin Netanyahu getroffen. Zuvor sprach Kushner mit Vertretern der Hamas. Israel verlangt weiterhin, dass die Hamas ihre Waffen abgibt und die Hamas, dass sich Israel aus dem Gazastreifen zurückzieht. In Genf haben gestern rund 500 Menschen gegen Haushaltskürzungen demonstriert. Der neue Streik im öffentlichen Dienst fand direkt zu Beginn des neuen Schuljahres statt. Trotzdem waren die Auswirkungen auf den Schulbetrieb gering, berichtet die Nachrichtenagentur Kisten SDA. Nur gerade mal 1% der Lehrkräfte streikten mit. In der Hauptstadt Afghanistans, Kabul, ist in einer Schule eine Handgranate explodiert. Dutzende Schülerinnen und Schüler wurden verletzt, wie afghanische Medien berichten. Wie die Handgranate in die Schule gekommen ist, weiß man noch nicht. Im betroffenen Stadtteil Kabuls greift allerdings die Terrormiliz Islamischer Staat immer wieder Schulen an. Auf der Straße ist es ruhig, fahrt gut. Wir starten noch mit ein paar Restwochen in den Tag. Vereinzelt kann es auch noch ein paar Regentropfen geben. Später tut es dann immer mehr auf und die Sonne zeigt sich an den meisten Orten. Am Morgen haben wir um die 17, am Nachmittag um die 27 Grad.
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4: Guten Start euch.
5: Guten Morgen zusammen, schön sind wir da.
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0: Guten Morgen miteinander.
1: Guten Morgen. Der erste Morgenkaffee, den geniessen wir mit dem Kaigo. Save my love, 14 Grad.
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1: Jetzt haben wir 6.
5: Ich bin der Nico Eichwald. Guten Morgen.
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5: Ein verurteilter schizophrener Gewalttäter darf im Aargau weder spazieren noch im Wald bräteln gehen. Das Verwaltungsgericht hat eine Beschwerde gegen die Verweigerung eines doppelt begleiteten fünfstündigen Ausgangs abgewiesen. Die Behörden erachteten weiterhin ein eng strukturiertes und gesichertes Setting als notwendig. Der Mann hatte vor knapp 30 Jahren mit einem Messer einen Arbeitskollegen schwer verletzt. Stimmen hätten ihm befohlen, den Mann zu töten, sagte er beim Prozess. Firmen bezahlen in der Schweiz inzwischen mehr Bundessteuern als Privatpersonen. Das zeigen Zahlen der Eidgenössischen Finanzverwaltung, wie die NZZ berichtet. Seit 1990 sind die Einnahmen aus der Gewinnsteuer von 2 auf über 17 Milliarden Franken gestiegen. Trotzdem, der Bund teilt der Zeitung mit, man habe diese Einnahmen insgesamt ziemlich genau vorhergesagt. Von einer systematischen Zurückhaltung beim Budgetieren könne keine Rede sein. Der Tech-Riese Google hat Millionen von Daten der insolventen US-Billigfluggesellschaft Spirit Airline gekauft. Mit den Daten will Google seine künstliche Intelligenz trainieren. Konkret hat das Unternehmen rund 10 Millionen Dollar ausgegeben, unter anderem für 100 Millionen E-Mails und 500 Millionen Unterhaltungen in Microsoft Teams, wie der Finanzdienst Bloomberg mitteilt. Google betont, dass alle personenbezogenen Informationen entfernt werden sollen.
0: Der Dow Jones New York schließt 0,5% im Minus, der Nasdaq schließt 0,2% im Minus und der Nikkei in Tokio steht aktuell 1,8% im Minus. Die Notdevise: Ein Euro gibt es für 94 Rappen, ein US-Dollar schon für 81 Rappen.
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1: Unterwegs sind Dienstag, morgen läuft es kurz nach 6 Uhr überall so wie es muss. Wünscht euch eine gute und vor allem eine sichere Fahrt.
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0: Das gibt einen richtig angenehmen Dienstag im Argovialand. Eine schöne Abwechslung nach dieser Hitzewelle. Es geht um die 26 Grad, dazu ein Mix aus Sonne und Wolken.
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0: Schön startet ihr mit uns.
1: Der Soundtrack zum Zähneputzen, das ist der Kaigo. Save my love.

0: Immer wenn ich das höre, wünsche ich mir ein bisschen, ich könnte Klavier spielen.
1: Das wünsche ich mir schon lange.
2: Wenn das stimmt, das hast du schon ein paar Mal gesagt.
1: Instrument könnte auslesen, das so ich jetzt schön. Müsste anfangen, dann wäre es Klavier tatsächlich. So, ein Kaffee weniger, dank der Gubia Morgenshow und der Britney Spears. Oops, I did it again. 9 ab 6, guten Morgen.

0: Britney Spears für euren Start. Guten Morgen, Argovia Lanz. Die künstliche Intelligenz hilft euch jetzt auch beim Posten.
1: Argovia, morgen ist 12 ab 6. Guten Morgen miteinander. Und ein bisschen gruselig, ja, gruselig, was die KI mittlerweile alles kann. Aber ja, halt schon noch recht gebig, wenn das reibungslos funktioniert, was es da neu gibt.
0: Ja, in ein paar Lidl-Filialen gibt es jetzt neue KI-Wagen, um so Früchte und Gemüse zu wägen. Mhm. Zum Beispiel im Bremgarten sind die schon im Einsatz.
1: Da könnt ihr einfach euch ein Gemüse auf die Waage stellen und die Waage erkennt fußhalber, was für ein Gemüse das es ist.
0: Ja, eigentlich noch schlau. Ein Problem weniger beim Posten.
2: So, was haben wir hier? Zwetschgen 137. Also merken, 137. 137, 137, 137. Hey, ich habe hier immer noch Saison. Oh, schau, die haben noch Avocado. Du. 100.
3: Oh! 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

0: Argovia Morgenshow, 22 ab 6 Uhr, aktuell angenehme 17 Grad draussen.
1: Wir können wieder durchschnaufen, Argovilanz. Mm-hmm. Nach den südlich heissen Wochen wird es wieder angenehmer draussen. Mit 26 Grad heute und 30 Grad morgen ist zwar immer noch Sommer, einfach mit dem Unterschied, dass wir wieder schnaufen können.
0: Ja, und eben nicht nur das, nach diesen fast schon dauerhaften 38 Grad, da freut sich das Argovia-Land auf einen Haufen Sachen, die jetzt wieder möglich sind.
2: Hey, ganz ehrlich, ja, Pullis anlegen. Ich liebe Pullis und ich habe mich richtig fest gefreut, heute Morgen wieder einen Pulli anlegen und nicht nur so ein dünnes T-Shirt. Ja, das ist wirklich mein Highlight, ja.
3: Ich kann endlich dann wieder mit meinem Hund laufen, wenn ich es möchte und muss nicht auf ihre Pfoten aufpassen.
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0: Bei meinen Kameraden.
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0: Wir schöpfen euch aus dem Bett mit dem aktuellen Hit von Martin Garrix zusammen mit dem Ed Sheeran.
2: Oder auch mit dem Artemis.
0: Und ganz viel Energie und gute Laune zum Mittag starten gibt es von den Spice Girls im Soundtrack zum Leben noch vor dem 7.
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7: Ich bin der Nico Eichwald. Guten Morgen.
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7: Firmen bezahlen in der Schweiz inzwischen mehr Bundessteuern als Privatpersonen. Das zeigen Zahlen der eidgenössischen Finanzverwaltung, wie die NZZ berichtet. Seit 1990 sind die Einnahmen aus der Gewinnsteuer von 2 auf über 17 Milliarden Franken gestiegen. Trotzdem, der Bund teilt der Zeitung mit, man habe diese Einnahmen insgesamt ziemlich genau vorhergesagt. Von einer systematischen Zurückhaltung beim Budgetieren könne keine Rede sein. Der Tech-Riese Google hat Millionen von Daten der insolventen US-Billigfluggesellschaft Spirit Airline gekauft. Mit den Daten will Google seine künstliche Intelligenz trainieren. Konkret hat das Unternehmen rund 10 Millionen Dollar ausgegeben, unter anderem für 100 Millionen E-Mails und 500 Millionen Unterhaltungen in Microsoft Teams, wie der Finanzdienst Bloomberg mitteilt. Google betont, dass alle personenbezogenen Informationen entfernt werden sollen. Der Weltfußballverband FIFA hat sich von seinem Betriebschef Kevin Lamour getrennt. Ein FIFA-Sprecher bestätigte einen entsprechenden Bericht in der New York Times. Lamour muss seinen Posten nur rund 2 Wochen nach seiner Kritik an FIFA-Präsident Gianni Infantino räumen. Nach Bekanntwerden, dass Infantino Anteile an der WM und anderen Turnieren an Investoren verkaufen wolle, hatte sich Betriebschef Lamour gegen Infantino gestellt und forderte indirekt Konsequenzen.
0: Grüezi euch unterwegs, das sind alle Abschnitte, die ihr mindestens 10 Minuten länger habt. Kurz nach 6:30 Anstau in der Region Solothurn, A1 Richtung Bern, zwischen Herkingen und der Verzögerung Lutherbach, 10 Minuten plus. In der Region Zürich hinten Anstau auf der A1 Richtung St. Gallen, von Dietika bis zum Gubrist, habt ihr 10 Minuten länger und das gleiche auch auf dem Westring Richtung Basel, zwischen Urdorf Nord und dem Limmentaler Kreuz. Alle kürzeren Stocker für eure Strecke immer in der Radio Argovia App, haben zurück.
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2: Und bevor wir den Morgen wieder knapp über 30 Grad sind, kommen wir heute noch mal zum Durchschnaufen. Der Dienstag bringt angenehme 26 Grad, dazu ein freundlicher Mix aus Sonne und Wolken.
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2: Guten Morgen.
0: Wir legen los mit dem Solaroy.
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0: Spice Girls sind hier auf der Morgenshow, Viertel vor 7 Uhr. Und der Dienstag, der lässt uns noch ein bisschen durchschnaufen. Es gibt angenehme 26 Grad, dazu ein Mix aus Sonne und Wolken. Morgen zieht es dann schon wieder ein bisschen an. Da sind wir mit 31 Grad doch wieder hochsommerlich unterwegs. Das ist dann aber auch schon das einzige Höchste diese Woche. Ab dem Donnerstag kann es dann wieder regnen und gewittern.
1: Ein Gruß an solches Auto. Schön, sind ihr mit uns unterwegs. Im Dienstag 10 Minuten länger geht es in der Region Solothurn auf der A1 Richtung Bern zwischen Herkingen und der Verzügung Lutherbach. Und in der Region Zürich der längste Stau auf dem Westring Richtung Basel zwischen Urdorf Nord und dem Limmentaler Kreuz. Es ist nie ein grösseres Plus als 10 Minuten. Ein guter Start mit der Tiffany Harris.

0: Der Ventilator bekommt eine wohlverdiente Pause.
1: 9 Minuten vor dem 7. in der Argovia Morgenschau. Schön, sind ihr da. Und wir haben also zusammen mit euch aufgeschnauft gestern.
2: Das war wie eine Erlösung.
3: Ist mir sogar gleich, wenn ich in nass geworden bin.
4: Ist immer geregnet, aber ich habe Freude gehabt. Also wirklich.
0: Ja, der Sommer ist wieder aushaltbar. Ja. Und so soll es auch noch ein bisschen bleiben in der nächsten Zeit. Das sagt unser Wettermann, der Rito Vögeli.
5: Es gibt langsam ein bisschen Entspannung. Jetzt haben wir einen extrem trockenen Sommer gehabt und das ganze Jahr ist schon sehr trocken gewesen. Und es wird dann auch ab dem Donnerstag staffelweise Feuchtigkeit reinziehen und entsprechend auch immer wieder mal regnen und Gewitter kommen. Also es sieht dann doch bis Ende August nach einer Entspannung von dieser ganzen Trockenheit aus.
1: Und genau so haben wir uns das vorgestellt. Die Natur darf sich jetzt ein bisschen erholen, zwei Wochen lang, dass es dann Anfang September wieder wunderbar schön wird, wenn sie da zu uns kommt.
6: 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Und das ist ihr Hit. Heat. 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

0: habe ich ja auch den ein oder anderen Heartbreak verarbeitet zu dem Song.
1: Aha.
0: Oder grosse Mädchen brüllen nicht.
1: Fergie, Big Girls Don't Cry. Mama, ist okay. Der Soundtrack zum Aufstehen, der Harry Styles parat für euch, American Girls.
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7: Ich bin der Nico Eichwald. Guten Morgen.
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7: Ein verurteilter schizophrener Gewalttäter darf im Aargau weder spazieren noch im Wald bräteln gehen. Das Verwaltungsgericht hat eine Beschwerde gegen die Verweigerung eines doppelt begleiteten fünfstündigen Ausgangs abgewiesen. Die Behörden erachteten weiterhin ein eng strukturiertes und gesichertes Setting als notwendig. Der Mann hatte vor knapp 30 Jahren mit einem Messer einen Arbeitskollegen schwer verletzt. Stimmen hätten ihm befohlen, den Mann zu töten, sagte er beim Prozess. Der Zoffinger GLP-Stadtrat und Regierungsratskandidat Dominik Gresch hat in der Vergangenheit seine Steuern nicht bezahlt. Er hatte offenbar 80.000 Franken Steuerschulden und wurde fünfmal betrieben, berichten die Aargauer Zeitung und Tele-M1 unter Berufung auf einen entsprechenden Betreibungsregisterauszug. Inzwischen habe Gresch die Schulden beglichen, die GLP steht hinter Gresch. Firmen bezahlen in der Schweiz inzwischen mehr Bundessteuern als Privatpersonen. Das zeigen Zahlen der Eidgenössischen Finanzverwaltung, wie die NZZ berichtet. Seit 1990 sind die Einnahmen aus der Gewinnsteuer von 2 auf über 17 Milliarden Franken gestiegen. Trotzdem, der Bund teilt der Zeitung mit, man habe diese Einnahmen insgesamt ziemlich genau vorhergesagt. Von einer systematischen Zurückhaltung beim Budgetieren könne keine Rede sein. Der Tech-Riese Google hat Millionen von Daten der insolventen US-Billigfluggesellschaft Spirit Airline gekauft. Mit den Daten will Google seine künstliche Intelligenz trainieren. Konkret hat das Unternehmen rund 10 Millionen Dollar ausgegeben, unter anderem für 100 Millionen E-Mails und 500 Millionen Unterhaltungen in Microsoft Teams, wie der Finanzdienst Bloomberg mitteilt. Google betont, dass alle personenbezogenen Informationen entfernt werden sollen.
0: Der Dow Jones New York schließt 0,5% im Minus, der Nasdaq schließt 0,2% im Minus und der Nikkei in Tokio steht aktuell 2,1% im Minus. Noch die Weise, einen Euro gibt es für 94 Rappen, einen US-Dollar für 81 Rappen.
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1: Schön sind wir zusammen unterwegs an dem Dienstagmorgen, 2 ab 7 Uhr. Wir bringen euch gut durch den Stau in der Region Solothurn, A1 Richtung Bern zwischen Herkingen und der Verzügung Lutherbach, aktuelles Plus von 20 Minuten. Ein Stau in der Region Zürich Richtung St. Gallen auf der A1 zwischen Spreidenbach und Umgubrist, 10 Minuten länger. Und auf dem Westring Richtung Basel zwischen Urdorf Nord und dem Limmentaler Kreuz eine Viertelstunde darauf rechnen. Zwischen ihr nicht ein grösseres Plus als 10 Minuten. Die ganze Übersicht für euch immer in der Radio Argovia App.
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0: Es gibt einen richtig angenehmen Dienstag im Argovialand. Eine schöne Abwechslung nach dieser Hitzewelle. Es geht um die 26 Grad. Dazu ein Mix aus Sonne und Wolken.
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0: Wünscht euch einen gemütlichen Start in den Tag.
1: Heute mit Schuhen und nicht mit Flipflops. Guten Morgen.

0: aufstehen mit dem Avicii Moore.
1: 8:07 Uhr, guten Morgen. Und wir sehen, es hat noch Platz an eurem Morgentisch für Sie da.
0: Hallo zusammen, hier ist Noemi Lachen und ihr hört Argovia Morgenshow mit Vanessa und Matteo. Viel Spaß!

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0: Schönen guten Morgen nach Gouvianland. Zusammen starten wir in Dienstag, 18 ab 7.
1: Zum richtig guten Tag kommt Alex Warren jetzt gerade zu der Gouvian Morgenshow und die drei wichtigsten Meldungen von unterwegs. Es hat Stau in der Region Solothurn auf der A1 Richtung Bern. Es geht eine Viertelstunde länger zwischen Herkingen und der Verzügung Lutherbach. In der Region Zürich der längste Stau auf der A1 Richtung St. Gallen zwischen Dietikland und Gubrist. Das plus von 10 Minuten. Und dann noch eine Meldung von der Schiene. Zwischen Lenzburg und Beinbiel am See fahren im Moment keine Züge. Das, weil ein Zug die Strecke blockiert.

0: Guten Morgen, Argovialand. Es ist 21 ab 7, aktuell angenehme 17 Grad draussen.
1: Guten Morgen, nur eine ganz schnelle Meldung noch hinterher von der Schiene. Und zwar zwischen Wettigen und Bruck ist jetzt auch noch gerade die Meldung gekommen, dass da keine Züge fahren. Auch da genau das Gleiche wie zwischen Lenzburg und Böyo. Auch da fahren keine Züge. Viel Geduld, wenn ihr dort unterwegs sind. Und wir können wieder durchschnaufen im Argovialand. Nach den südlich heißen Wochen wird es wieder ein bisschen angenehmer draussen. Zwar ist mit 26 Grad heute und morgen 30 Grad immer noch Sommer. Einfach mit dem schönen Unterschied, dass man wieder schnaufen kann.
0: Ganz genau. Und eben nicht nur das, nach diesen fast schon dauerhaften 38 Grad freut sich Argovialand auf einen Haufen Sachen, die jetzt wieder möglich sind.
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0: Der DJ macht Platz für einen Sänger mit einer riesen Stimme. Der Teddy Swims begleitet euch jetzt Dienstagmorgen Morgen jetzt gerade.
2: Gebt euch auch noch Dua Lipa mit auf den Weg.
0: Und spätestens der Hit macht das ganze Argoviland wach. David Gera und Zia zusammen mit ganz vielen anderen Hits nach vor dem 8 für euch.
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0: Alles Wichtige für euch jetzt um 7:30.
10: Ich bin der Nico Eichwald. Guten Morgen.
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10: Schweizer Klimaforscher fordern, dass sich die Schweiz am europäischen Erdbeobachtungsprogramm Copernicus beteiligt. Nur mit langfristigen Messdaten sei es möglich, einen Hitzesommer wie diesen richtig einzuordnen, so die Klimaforscher der Universität Bern. Der Bundesrat verzichtet bisher aus finanziellen Gründen auf eine Teilnahme an Copernicus. Das Parlament fordert ihn allerdings auf, diesen Entscheid noch einmal zu überdenken. In der afghanischen Hauptstadt Kabul ist in einer Schule eine Handgranate explodiert. Dutzende Schülerinnen und Schüler wurden verletzt, wie afghanische Medien berichten. Wie viele es genau sind, ist noch nicht klar. Die Rede ist von zwischen 30 und über 50. Auch weiß man noch nicht, wie die Handgranate in die Schule gekommen ist. Im betroffenen Stadtteil Kabuls greift allerdings die Terrormiliz Islamischer Staat immer wieder Schulen an. US-Präsident Donald Trump verschärft den Ton gegenüber dem US-Verbündeten Oman. Sollte das Land den USA in die Quere kommen, droht Trump laut dem Sender Fox News mit Bombardierungen. Hintergrund der Drohungen sind Verhandlungen zwischen dem Oman und dem Iran darüber, wie die Schifffahrt durch die wichtige Straße von Hormuz 1 funktionieren soll. Eine Einigung gibt es bisher nicht und die in einem Rahmenabkommen festgehaltene 60-Tages-Frist für eine Lösung ist gestern abgelaufen.
0: Auf folgender Strecke verliert ihr aktuell mindestens 10 Minuten, kurz nach 7:30 in der Region Solothurn-Stau Richtung Bern auf der A1 zwischen Herkingen und der Verzweigung Lutherbach ein Plus von 10 Minuten. Region Zürich A1 Richtung St. Gallen von Dietikon bis zum Gobrist haben eine Viertelstunde länger und auf dem Westring Richtung Basel auch ein Plus von einer Viertelstunde zwischen Urdorf Nord und dem Limmentalkreuz. Eine Meldung genau von der Schiene, gerade zwei zwischen Lenzburg und Böju fahren im Moment keine Züge, das weil ein Zug die Strecke blockiert. Das gleiche auch zwischen Wettigen und Brugg. Auch hier steht ein Zug im Weg und ihr müsst warten. Wir behalten euch da selbstverständlich auf dem Laufenden. Kommt gut an.
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2: Bevor es morgen wieder knapp über 30 Grad für uns gibt, können wir heute noch mal durchschnaufen. Der Dienstag bringt angenehme 26 Grad und einen freundlichen Mix aus Sonne und Wolken.
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0: 7.38 Uhr, Zeit zum Zocken.
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0: werden mit dem David Guetta und Sia. Guten Morgen, Norgovieland, in 14 Minuten 8.
1: Und vorderst in der Schlange vom Soundcheck zum Leben ist Hollis Hammerstone jetzt gerade «To Love Somebody». Gerade eine Meldung von einem Unfall aus der Region Solothurn, A1 Richtung Bern, zwischen Herkingen und Uensingen. Da ist die linke Spur blockiert wegen dem Unfall. Es geht hier im Moment 10 Minuten länger. Und in der Region Zürich der längste Stau aktuell auf dem Westring Richtung Basel, zwischen Urdorf Nord und dem Limmataler Kreuz, plus 20 Minuten.
0: Und der Dienstag heute lässt uns noch ein bisschen durchschnaufen. Es gibt angenehme 26 Grad, dazu ein Mix aus Sonne und Wolken. Morgen zieht es dann schon wieder ein bisschen an. Da sind wir mit 31 Grad wieder hochsommerlich unterwegs. Das ist dann aber auch schon das einzige Höchste der Woche. Ab dem Donnerstag kann es dann wieder regnen und gewittern.

0: Die künstliche Intelligenz, die hilft euch jetzt auch beim Posten.
1: Dargo, wir haben morgen schon 9 Minuten vor dem 8. Guten Morgen miteinander. Ein bisschen gruselig ja schon, was die KI mittlerweile alles kann, aber halt schon noch recht gebig, wenn das reibungslos funktioniert, was es da neu gibt.
0: In ein paar Lidl-Filialen gibt es jetzt neue KI-Wagen, um Früchte und Gemüse wägen. Mhm. Zum Beispiel im Bremgarten sind die schon im Einsatz.
1: Da könnt ihr einfach euch ein Gemüse auf die Waage stellen und die Waage erkennt von selber, was für ein Gemüse das es ist.
0: Ja, da haben wir ein Problem weniger beim Posten.
2: So, was haben wir hier? Zwetschgen 137. Also merken, 137. 137, 137, 137. Ich habe immer noch Saison. Oh, schau, die haben noch Avocado. 100, 100.
1: Oh!

0: Alicia Keys für euren Start.
1: Und sie macht Platz für Taylor Swift. Den zweiten Morgenkaffee nehmen wir mit Elizabeth Taylor.
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0: Dienstag, der 18. August.
1: Jetzt ist es 8 Uhr.
6: Ich bin der Nico Eichwald. Guten Morgen.
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6: Ein verurteilter schizophrener Gewalttäter darf im Aargau weder spazieren noch im Wald bräteln gehen. Das Verwaltungsgericht hat eine Beschwerde gegen die Verweigerung eines doppelt begleiteten fünfstündigen Ausgangs abgewiesen. Die Behörden erachteten weiterhin ein eng strukturiertes und gesichertes Setting als notwendig. Der Mann hatte vor knapp 30 Jahren mit einem Messer einen Arbeitskollegen schwer verletzt. Stimmen hätten ihm befohlen, den Mann zu töten, sagte er beim Prozess. Schweizer Klimaforscher fordern, dass sich die Schweiz am europäischen Erdbeobachtungsprogramm Copernicus beteiligt. Nur mit langfristigen Messdaten sei es möglich, einen Hitzesommer wie diesen richtig einzuordnen, so die Klimaforscher der Universität Bern. Der Bundesrat verzichtet bisher aus finanziellen Gründen auf eine Teilnahme an Copernicus. Das Parlament fordert ihn allerdings auf, diesen Entscheid noch einmal zu überdenken. Der Zofinger GLP-Stadtrat und Regierungsratskandidat Dominik Gresch hat in der Vergangenheit seine Steuern nicht bezahlt. Er hatte offenbar 80.000 Franken Steuerschulden und wurde fünfmal betrieben, berichten die Aargauer Zeitung und Telem 1 unter Berufung auf einen entsprechenden Betreibungsregisterauszug. Inzwischen habe Gresch die Schulden beglichen, die GLP steht hinter Gresch. In der afghanischen Hauptstadt Kabul ist in einer Schule eine Handgranate explodiert. Dutzende Schülerinnen und Schüler wurden verletzt, wie afghanische Medien berichten. Wie viele es genau sind, ist noch nicht klar. Die Rede ist von zwischen 30 und über 50. Auch weiß man noch nicht, wie die Handgranate in die Schule gekommen ist. Im betroffenen Stadtteil Kabuls greift allerdings die Terrormiliz Islamischer Staat immer wieder Schulen an.
0: Der Dow Jones New York schließt 0,5% im Minus, der Nasdaq schließt 0,2% im Minus und der Nikkei in Tokio steht aktuell 2,5% im Minus. Die Note Wiese, ein Euro gibt es für 94 Rappen, ein US-Dollar für 81 Rappen.
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1: Am 2.8. hat es Stau wegen einem Unfall für heute Morgen in der Region Solothurn. Wir bringen euch gut durch auf der A1 Richtung Bern. Es geht aktuell 10 Minuten länger zwischen Herkingen und Unzigen. Die linke Spur ist noch blockiert. Region Zürich, da anstehen auf der A1 Richtung St. Gallen von Spreiterbach bis zum Gubrist 10 Minuten plus. Auf dem Westring Richtung Basel zwischen Urdorf Süd und dem Limmentaler Kreuz haben wir eine Viertelstunde länger. Gegenrichtung Richtung Chur auf dem Westring zwischen Urdorf Nord und Zürich West 10 Minuten drauf rechnen. Und die A1 Richtung Bern vom Rastplatz Balterschwil bis Zürich Ost eine Viertelstunde länger. Dann noch rasch auf die Schiene. Zwischen Lenzburg und Beinwil am See fahren im Moment keine Züge, das weil ein Zug die Strecke blockiert. Das Ganze noch bis um 8:30 Uhr etwa. Und das Gleiche auch zwischen Wettigen und Bruck. Auch hier steht ein Zug im Weg und ihr müsst warten. Dort noch bis gut um 9:30 Uhr. Kommt gut ans Ziel.
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0: Das gibt einen angenehmen Dienstag im Argovialand, eine schöne Abwechslung nach dieser Hitzewelle. Es geht um die 26 Grad, dazu ein Mix aus Sonne und Wolken.
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0: Guten Morgen zusammen.
1: Und dann legen wir los mit der Taylor Swift.
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0: Robin Schulz mit Sugar. Guten Morgen, Argoviland, 20.08. Zusammen starten wir in Dienstag mit maximal 26 Grad und Sommer und Wolken.
1: Und Grüße zu euch ins Auto, das sind die drei wichtigsten Meldungen für euch. Seit Stau wegen einem Unfall in der Region Solothurn, A1 Richtung Zürich zwischen Unzigen und Herkingen geht es im Moment eine Viertelstunde länger. Auch in der Gegenrichtung Anstau Richtung Bern zwischen Herkingen und der Verzügung Luderbach, das plus von 10 Minuten. In der Region Zürich der längste Stau aktuell auf dem Westring Richtung Basel zwischen Urdorf Süd und dem Limmentaler Kreuz. Da geht es eine Viertelstunde länger. Die ganze Übersicht für euch immer in der Radio Argovia App.

0: Der Ventilator darf eine wohlverdiente Pause machen.
1: 23.08 Uhr in der Argovia Morgenshow. Und wir haben also gestern zusammen mit euch aufgeschnauft.
2: Das war wie eine Erlösung.
3: Ist mir sogar gleich, wenn ich nass geworden bin.
4: Jetzt ist immer geregnet, aber ich habe Freude gehabt. Also wirklich.
0: Ja, der Sommer ist wieder aushaltbar. Ja. Und so soll es auch noch ein bisschen bleiben in der nächsten Zeit, sagt unser Wettermann Rito Vögeli.
5: Es gibt langsam ein bisschen Entspannung. Jetzt haben wir einen extrem trockenen Sommer gehabt und das ganze Jahr war schon sehr trocken gewesen. Und es wird dann auch ab dem Donnerstag staffelweise Feuchtigkeit reinziehen und entsprechend auch immer wieder mal regnen und Gewitter kommen. Also es sieht dann doch bis Ende August nach einer Entspannung von dieser ganzen Trockenheit aus.
1: Ja, und genau so haben wir das bestellt. Die Natur darf sich ein erholen zwei Wochen lang, dass es dann Anfang September wieder wunderbar schön wird, wenn ihr und auch der Ray Dalton, wo es jetzt gibt, zu uns als Argovia-Fest kommen.

0: Mit starken Beats geht's ab ins Einstieg.
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0: Und einstempeln tut jetzt gerade Meghan Trainor hier im Soundtrack zum Leben.
2: Und mit dem Start dann auch der Ray Garvey für euch. Kiss me.
0: Und die grössten Kult-Hits da bei Argovia. Vor dem 9. noch der Michael Jackson mit ganz vielen anderen Hits.
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2: Dienstag, der 18. August.
0: Es ist 8:30 Uhr.
11: Ich bin der Nico Eichwald. Guten Morgen.
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11: Schweizer Klimaforscher fordern, dass sich die Schweiz am europäischen Erdbeobachtungsprogramm Copernicus beteiligt. Nur mit langfristigen Messdaten sei es möglich, einen Hitzesommer wie diesen richtig einzuordnen, so die Klimaforscher der Universität Bern. Der Bundesrat verzichtet bisher aus finanziellen Gründen auf eine Teilnahme an Copernicus. Das Parlament fordert ihn allerdings auf, diesen Entscheid noch einmal zu überdenken. Der Zofinger GLP-Stadtrat und Regierungsratskandidat Dominik Gresch hatte in der Vergangenheit seine Steuern nicht bezahlt. Er hatte offenbar 80.000 Franken Steuerschulden und wurde fünfmal betrieben, berichten die Aargauer Zeitung und Telem 1 unter Berufung auf einen entsprechenden Betreibungsregisterauszug. Inzwischen habe Gresch die Schulden beglichen, die GLP steht hinter Gresch. In der afghanischen Hauptstadt Kabul ist in einer Schule eine Handgranate explodiert. Dutzende Schülerinnen und Schüler wurden verletzt, wie afghanische Medien berichten. Wie viele es genau sind, ist noch nicht klar. Die Rede ist von zwischen 30 und über 50. Auch weiß man noch nicht, wie die Handgranate in die Schule gekommen ist. Im betroffenen Stadtteil Kabuls greift allerdings die Terrormiliz Islamischer Staat immer wieder Schulen an. US-Präsident Donald Trump verschärft den Ton gegenüber dem US-Verbündeten Oman. Sollte das Land den USA in die Quere kommen, droht Trump laut dem Sender Fox News mit Bombardierungen. Hintergrund der Drohungen sind Verhandlungen zwischen dem Oman und dem Iran darüber, wie die Schifffahrt durch die wichtige Straße von Hormuz 1 funktionieren soll. Eine Einigung gibt es bisher nicht und die in einem Rahmenabkommen festgehaltene 60-Tages-Frist für eine Lösung ist gestern abgelaufen.
0: Grüßt euch unterwegs. Kurz nach 8:30 Uhr ist Stau in der Region Solothurn nach einem Unfall von heute Morgen an 1 Richtung Zürich. Ihr habt 20 Minuten länger zwischen Önsingen und Herkingen. Die linke Spur ist noch blockiert. Region Basel, Anstau auf der A2 Richtung Basel zwischen dem Schweizer Hallentunnel und Basel Breite 10 Minuten plus. Region Zürich, hinten Anstau auf der A1 Richtung St. Gallen von Dietikon bis zum Gubrist 10 Minuten länger. Auf dem Westring Richtung Basel zwischen Urdorf Süd und dem Limmentaler Kreuz eine Viertelstunde drauf rechnen und die A1 Richtung Bern vom Rastplatz Baltischwil bis Zürich-Ost 10 Minuten länger.
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2: Und bevor wir den Morgen wieder knapp über 30 Grad haben, können wir heute noch mal durchschnaufen. Der Dienstag bringt angenehme 26 Grad und einen freundlichen Mix aus Sonne und Wolken.
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2: Guten Morgen zusammen.
0: Morgen zusammen, schön sind ihr mit uns.
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0: Moviland. 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

0: Ab ins Einstieg mit Michael Jackson und Birit. Guten Morgen, Argovialand, in 14 Minuten 9.
1: Und jetzt gerade aktuelle Hit von der Meghan Trainor parat für euch in der Argovia Morgenshow. Das ist die drei wichtigste Meldungen auf der Straße. Wir bringen euch gut durch den Stau in der Region Solothurn. A1 Richtung Zürich, hier noch anstehen wegen einem Unfall für heute Morgen zwischen Unzigen und Herkingen. Es geht noch eine halbe Stunde länger. Die linke Spur ist blockiert. In der Gegenrichtung Richtung Bern müsst ihr auch abbremsen zwischen Herkingen und der Verzögerung Lutherbach, 10 Minuten plus. Und an der Region Zürich, der längste Stau hier auf dem Westring Richtung Basel, zwischen Urdorf Nord und dem Blimmentaler Kreuz, geht es eine Viertelstunde länger.
0: Und der Dienstag heute lässt uns noch ein bisschen durchschnaufen. Es gibt angenehme 26 Grad, dazu ein Mix aus Sonne und Wolken. Morgen zieht es dann schon wieder ein bisschen an. Da sind wir mit 31 Grad wieder hochsommerlich unterwegs.
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0: Die künstliche Intelligenz die hilft euch jetzt auch beim Posten.
1: Es ist 8 vor 9 in der Argovia Morgenshow, schön sind ihr da. Und es ist ja schon ein bisschen gruselig, was die KI mittlerweile alles krass, kann. Aber ja. Gleich halt schon auch ein bisschen gebig, wenn das da reibungslos funktioniert, was da neu ist.
0: Ja, in ein paar Lidl-Filialen gibt es jetzt neue KI-Wagen zum Gemüse und Früchte wägen. Mhm. Das Bremgarten zum Beispiel könnt ihr die schon brauchen.
1: Da könnt ihr einfach euch ein Gemüse auf die Waage draufstellen und die Waage erkennt von selber, was für ein Gemüse das ist.
0: Ja, dann haben wir da ein Problem weniger beim Posten.
2: So, was haben wir hier? Zwetschgen 137. Also merken, 137. 137, 137, 137. Hey, ich bin immer noch Saison. Oh, schau, die haben noch Avocado. Du. 100. Oh!
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0: Guten Morgen, Argovialand.
1: Morgen zusammen. Save my love parat für euch. Der Kaigo jetzt gerade.
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0: Dienstag, der 18. August.
1: Es ist 9 Uhr.
10: Ich bin der Nico Eichwald. Guten Morgen.
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10: Schweizer Klimaforscher fordern, dass sich die Schweiz am europäischen Erdbeobachtungsprogramm Copernicus beteiligt. Nur mit langfristigen Messdaten sei es möglich, einen Hitzesommer wie diesen richtig einzuordnen, so die Klimaforscher der Universität Bern. Der Bundesrat verzichtet bisher aus finanziellen Gründen auf eine Teilnahme an Copernicus. Das Parlament fordert ihn allerdings auf, diesen Entscheid noch einmal zu überdenken. Die Schweiz schickt erstmals seit 4 Jahren wieder Asylsuchende nach Italien zurück. Wie SRF berichtet, sollen die ersten Rückführungen Ende August stattfinden. Vorerst gehe es nur um Einzelfälle. Italien hatte Ende 2022 sämtliche Rückübernahmen von Asylsuchenden gestoppt und damit gegen das Dublin-Asylabkommen verstoßen. Gemäß diesem ist das Land für das Asylverfahren zuständig, in das eine Person zuerst eingereist ist. Aufgrund des italienischen Stopps musste die Schweiz in den vergangenen Jahren tausende zusätzliche Asylverfahren übernehmen. Bei russischen Angriffen sind in der Ukraine mehrere Menschen getötet und verletzt worden. In Saporischschja starben ein Mann und eine Frau bei einem Drohnenangriff auf eine Kleingartenanlage, wie der regionale Militärverwalter mitteilte. Bei weiteren Drohneneinschlägen sei in einer Gemeinde von Saporischschja der Strom ausgefallen. Aus der südukrainischen Hafenstadt Odessa meldeten die Behörden mindestens 9 Verletzte durch russische Angriffe.
0: Der Nikkei in Tokio schließt 2,5% im Minus und dann geht noch die Devise. Ein Euro gibt es für 94 Rappen, ein US-Dollar für 81 Rappen.
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1: 2 Minuten nach dem 9 Uhr, es ist Geduld gefragt in der Region Solothurn wegen einem Unfall heute Morgen. Wir bringen euch gut durch den Stau auf der A1 Richtung Zürich. Zwischen Önsigen und Herkingen geht es im Moment eine halbe Stunde länger. Die linke Spur ist noch zu wegen dem Unfall. Gegenrichtung Richtung Bern, zwischen Herkingen und der Verzögerung Lutherbach, 10 Minuten drauf rechnen. In der Region Basel abbremsen auf der A2 Richtung Basel zwischen dem Schweizer Hallentunnel und Basel-Breite, 10 Minuten plus. Die Region Zürich, A1 Richtung St. Gallen, von Dietika bis zum Gubber ist 10 Minuten länger. Auf dem Westring Richtung Basel, zwischen Urdorf Nord und dem Limmataler Kreuz, eine Viertelstunde. Und auch eine Viertelstunde plus auf der A1 Richtung Bern, zwischen dem Rastplatz Baltischwil und Zürich Ost.
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0: Es gibt einen angenehmen Dienstag im Argovialand, eine schöne Abwechslung nach dieser Hitzewelle. Es geht um die 26 Grad, dazu ein Mix aus Sonne und Wolken.
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0: Die Aren und Drüss sind 23 Grad, der Rhein und Limmat 25 und der Halwilersee ist 27 Grad.
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0: Wünscht euch einen guten Dienstag.
1: Zum ersten bis ins 9. Sandwich gibt es den Kaigo. Save my love.

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0: Mitsingen im Büro. Toploader, Dancing in the Moonlight nach vor dem Zähne. Einen Gruß schicken wir ins Auto und Geduld schicken wir in die Region Solothurn. Da hat es einen Unfall gegeben auf der A1 Richtung Bern. Im Moment müsst ihr abbremsen zwischen Herkingen und Önsingen. Die linke Spur ist da blockiert. Gute und eine sichere Fahrt euch. 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
6: Ich bin der Nico Eichwald.
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6: Die Schweiz schickt erstmals seit 4 Jahren wieder Asylsuchende nach Italien zurück. Wie SRF berichtet, sollen die ersten Rückführungen Ende August stattfinden. Vorerst gehe es nur um Einzelfälle. Italien hatte Ende 2022 sämtliche Rückübernahmen von Asylsuchenden gestoppt und damit gegen das Dublin-Asylabkommen verstoßen. Gemäß diesem ist das Land für das Asylverfahren zuständig, in das eine Person zuerst eingereist ist. Aufgrund des italienischen Stopps musste die Schweiz in den vergangenen Jahren tausende zusätzliche Asylverfahren übernehmen. Die UV-Strahlung hat in weiten Teilen Europas deutlich zugenommen. Laut einer Studie stieg die sonnenbrandverursachende Strahlung an vielen Messstationen im Schnitt um gut 1% pro Jahr. Hauptgrund sind vermutlich veränderte Wettermuster und weniger Wolken. Die Forschenden empfehlen, diesen Trend weiter zu untersuchen, da mehr UV-Strahlen auch ein Risiko für Hautkrebserkrankungen sein können. In der spanischen Exklave Ceuta häufen sich nach dem Flüchtlingsansturm Berichte über sexuelle Gewalt gegen minderjährige Migrantinnen. Das zeigt eine Reportage des Auslandrundfunks Deutsche Welle. Die Polizei ermittelt demnach in mindestens 15 Fällen mutmaßlicher Vergewaltigung. Noch immer halten sich Tausende aus Marokko geflüchtete Kinder und Jugendliche in Ceuta auf. Wie es mit ihnen weitergeht, ist offen. Die spanische Regierung erwägt, sie auf verschiedene Regionen des Landes zu verteilen. Bei russischen Angriffen sind in der Ukraine mehrere Menschen getötet und verletzt worden. In Saporischschja starben ein Mann und eine Frau bei einem Drohnenangriff auf eine Kleingartenanlage, wie der regionale Militärverwalter mitteilte. Bei weiteren Drohneneinschlägen sei in einer Gemeinde von Saporischschja der Strom ausgefallen. Aus der südukrainischen Hafenstadt Odessa meldeten die Behörden mindestens 9 Verletzte durch russische Angriffe. In der Region Solothurn staut es auf der A1 Richtung Zürich zwischen Önsingen und Herkingen. Das wegen einem Unfall von vorher. Der linke Fahrstreifen steht blockiert. Die brauchen etwa 10 Minuten länger. Dann weiter auf der A1 Richtung Bern zwischen Herkingen und Önsingen. Dort ebenfalls wegen einem Unfall. A1 Richtung Bern zwischen Herkingen und der Verzweigung Lutherbach. Dort staut es ebenfalls. 10 Minuten mehr müsst ihr dort einrechnen. Genauso wie auf der A2 Richtung Luzern zwischen Egerkingen und Herkingen. Dann im Raum Zürich Lemz auf dem Nordring Richtung St. Gallen zwischen dem Limmataler Kreuz und dem Gubristun. Weiter auf der 1 Richtung Zürich zwischen dem Rastplatz Balterschwil und Zürich Ost. Genauso auf dem Westring Richtung Basel zwischen Durdorf Nord und dem Limmataler Kreuz.
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5: Der Dienstag lässt uns noch ein bisschen durchschnaufen. Es gibt angenehme 26 Grad, dazu ein Mix aus Sonne und Wolken. Morgen zieht es dann schon wieder ein bisschen an. Da sind wir dann mit 31 Grad doch wieder hochsommerlich unterwegs. Das ist aber auch das einzige Höchste der Woche. Ab dem Donnerstag kann es dann doch wieder regnen oder gewittern.
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5: Schön gehen wir zusammen durch den Zeit.

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7: Ich bin der Nico Eichwald.
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9: Menschen in der Schweiz sind weiterhin sehr sportlich. Wie vor 6 Jahren gibt rund die Hälfte in der Sportstudie an, sehr aktiv Sport zu treiben. Sport wird aber immer mehr alleine gemacht. So sind zum ersten Mal mehr Personen ab 15 Jahren Mitglied in einem Fitnesscenter als in einem Sportverein. Am beliebtesten sind weiterhin die Sportarten, die draußen gemacht werden können, sagt Bundesrat Martin Pfister.
10: Es zeigt sich einfach, dass Sportarten breiter werden. Es werden mehr Sportarten gemacht. Der helvetische Fünfkampf ist ja nach wie vor dominierend in der Schweiz. Die meisten Leute machen das und die meisten Leute machen es auch, ohne in einem Verein anzuhören.
9: Zum helvetischen Fünfkampf gehören Wandern, Velofahren, Schwimmen, Skifahren und Joggen. Der Aargauer Heimatschutzpreis geht dieses Jahr an zwei Institutionen, an den Verein Steinbruch-Meggenwil und an die Emil Fischer AG aus Henschiken. Beide engagieren sich seit Jahren auf unterschiedliche Weise für den Erhalt und die Pflege des historisch bedeutenden Meggenwiler Natursteins. Der Aargauer Heimatschutzpreis ist mit 10.000 Franken dotiert und wird von der Firma Meier Schmocker in Dettwil gestiftet. Die Mittefrauen Schweiz suchen eine neue Präsidentin. Nach 5 Jahren legt Christina Roth-Bachmann ihr Amt an der Parteispitze nieder. Es sei der richtige Zeitpunkt, die Verantwortung weiterzugeben, wird die Lenzburger Frau Vizeammann in einer Mitteilung zitiert. Bis zur Wahl einer Nachfolgerin führt Vizepräsidentin Beatrice Borio die Geschäfte der Mittefrauen Schweiz. Die UV-Strahlung hat in weiten Teilen Europas deutlich zugenommen. Laut einer Studie stieg die sonnenbrandverursachende Strahlung an vielen Messstationen im Schnitt um gut 1% pro Jahr. Hauptgrund sind vermutlich veränderte Wettermuster und weniger Wolken. Die Forschenden empfehlen, diesen Trend weiter zu untersuchen, da mehr UV-Strahlen auch ein Risiko für Hautkrebserkrankungen sein können.
11: Es stockt auf der A1 Zürich Richtung Bern zwischen Wettingen und dem Borek-Tunnel, genauso auf der A1 Bern Richtung Zürich zwischen dem Meggenwil und dem Borek-Tunnel und dann staut es auf der A1 Zürich Richtung Bern zwischen Herkingen und der Verzweigung Lutherbach. Dort braucht ihr etwa 10 Minuten länger. Und genauso ist es auf der A2 Chiasso Richtung Gotthard zwischen Quinto und Airolo einen Kilometer Stau und etwa 10 Minuten mehr rechnen.
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12: Der Dienstag heute lässt uns noch ein bisschen durchschnaufen. Es gibt angenehme 26 Grad, dazu ein Mix aus Sonne und Wolken. Morgen da zieht es dann schon wieder ein bisschen an. Da sind wir mit 31 Grad doch wieder hochsommerlich unterwegs. Das ist dann aber auch das einzige Hoch diese Woche. Ab dem Donnerstag kann es dann wieder regnen und gewittern.
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0: mit Tattoo. Guten Dienstag euch.
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4: Heute vor 40 Jahren ist Slippery When Wet von Bon Jovi rausgekommen. Ein Album, das die Band zu Superstars gemacht hat. Auch dank einem Song, den heute jeder mitsingen kann. Living on a Prayer. Und jetzt kommt's, der John Bon Jovi selber hat den Song anfangs mega peinlich gefunden. Er hat ihn weggeben als billiges Soundtrack-Material verscherbeln. Erst, als ihm sein Gitarrist Richie Sambora ins Gesicht gesagt hat, du bist ein Idiot, und ihn gezwungen hat, den Song komplett neu zu arrangieren, ist daraus die Hymne geworden, die wir heute alle mitgrölen. Aber der eigentliche Clou ist der. Entschieden hat es über den Erfolg kein Plattenboss, sondern 30 Teenager in einer Pizzeria in New Jersey. Die Band hat den Kids beim Essen das Demo vorgespielt und die sind so begeistert von dem, was sie da gehört haben, dass sie Living on a Prayer, also quasi vor einem sicheren Tod gerettet haben.

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0: Holding mit Lights. Guten Dienstag euch, Arguvialand. 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Vorfreude ist die schönste Freude.
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5: Dienstagmittag, jetzt ist es 12 Uhr.
6: Ich bin der Nico Eichwald.
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6: Der Aargauer Heimatschutzpreis geht dieses Jahr an zwei Institutionen, an den Verein Steinbruch Meggenwil und an die Emil Fischer AG aus Henschiken. Beide engagieren sich seit Jahren auf unterschiedliche Weise für den Erhalt und die Pflege des historisch bedeutenden Meggenwiler Natursteins. Der Aargauer Heimatschutzpreis ist mit 10.000 Franken dotiert und wird von der Firma Meier Schmocker in Detwil gestiftet. Die Bezahl-App Twint führt ab nächstem Jahr eine Direktlastschrift ein. Das neue Angebot wird von den größten Schweizer Banken unterstützt und soll eine Alternative zum klassischen Lastschriftverfahren bieten, teilt das Unternehmen mit. Mit der Twint-Direktlastschrift können Nutzerinnen und Nutzer wiederkehrende Zahlungen wie etwa Krankenkassen, Abos oder Stromrechnungen direkt in der Twint-App erteilen, verwalten und einsehen. In der spanischen Exklave Ceuta häufen sich nach dem Flüchtlingsansturm Berichte über sexuelle Gewalt gegen minderjährige Migrantinnen. Das zeigt eine Reportage des Auslandrundfunks Deutsche Welle. Die Polizei ermittelt demnach in mindestens 15 Fällen mutmaßlicher Vergewaltigung. Noch immer halten sich Tausende aus Marokko geflüchtete Kinder und Jugendliche in Ceuta auf. Wie es mit ihnen weitergeht, ist offen. Die spanische Regierung erwägt, sie auf verschiedene Regionen des Landes zu verteilen. Die Mittefrauen Schweiz suchen eine neue Präsidentin. Nach 5 Jahren legt Christina Roth-Bachmann ihr Amt an der Parteispitze nieder. Es sei der richtige Zeitpunkt, die Verantwortung weiterzugeben, wird die Lenzburger Frau Vizeammann in einer Mitteilung zitiert. Bis zur Wahl einer Nachfolgerin führt Vizepräsidentin Beatrice Borio die Geschäfte der Mittefrauen Schweiz. Stockenden Verkehr haben wir im Moment auf der A1 Bern Richtung Zürich zwischen der Verzweigung Bierfeld und Tietiken, genauso auf der A1 Nordring Zürich Bern Richtung St. Gallen zwischen dem Limmataler Kreuz und dem Gubristunnel und dann auch Zürich Richtung Bern zwischen der Einfahrt Spreitenbach, der A1, A3 und dem Barrecktunnel dort der Stauz. Stau haben wir auf der A2 Giasse Richtung Gotthard ab Quinto und dort braucht ihr etwa eine halbe Stunde länger.
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5: Mit einem freundlichen Sonnenwolkenmix geht es heute durch den Nachmittag. Die Temperaturen die werden sich so bis 27 Grad einpendeln. Morgen wird es noch mal ein bisschen wärmer, um die 30 Grad zu tun. Viel Sonne.
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5: Und ich wünsche euch einen schönen Dienstagmittag.
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das ist eure Mittagspause. Schön verbringen Sie mit Radio Argovia. Und das ist doch herrlich. Heute wieder mal ein Tag, um ein bisschen durchschnaufen. Das Wetter wieder mal so richtig geniessen. Nicht zu heiss, nicht zu kalt. So wie wir es gerne haben. Und die beste Hitze im Ohr, die serviere ich euch jetzt zum Mittag. Das ist Lily Woodbrick im Robin Schulz Remix Prairie Sea. Schön hören, Radio Argovia.

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2: 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Jetzt ist es 12:30.
3: Ich bin der Nico Eichwald.
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3: Zum ersten Mal sind in der Schweiz mehr Personen ab 15 Jahren Mitglied in einem Fitnesscenter als in einem Sportverein. Das zeigt die Studie Sport Schweiz 2026 vom Bundesamt für Sport. Nicht nur die Fitnesszentren würden beliebter, sagt Bundesrat Martin Pfister.
5: Ja, wir stellen generell eine Individualisierung fest im Sport. Das ist bereits früher, hat man viel Sport getrieben, wo individualisiert wandern, schwimmen und so weiter. Und das ist einfach ein anderer Teil jetzt, wo sich da zeigt.
3: Am beliebtesten sind nach wie vor die Sportarten des sogenannten helvetischen Fünfkampfs, also Wandern, Velofahren, Schwimmen, Skifahren und Joggen. Der Schweizer Arbeitsmarkt hat sich zuletzt wieder etwas entspannt. Die Arbeitslosenquote lag zwischen April und Juni bei 4,9%. Im ersten Quartal waren 5,2% der Schweizer Arbeitstätigen arbeitslos, teilt die internationale Arbeitsorganisation ILO mit. Gleichzeitig hatten im zweiten Quartal in der Schweiz über 5,4 Millionen Menschen eine Arbeit. Das ist etwas mehr als im Vorjahr. Die Bezahl-App Twint führt ab nächstem Jahr eine Direktlastschrift ein. Das neue Angebot wird von den größten Schweizer Banken unterstützt und soll eine Alternative zum klassischen Lastschriftverfahren bieten, teilt das Unternehmen mit. Mit der Twint Direktlastschrift können Nutzerinnen und Nutzer wiederkehrende Zahlungen wie etwa Krankenkassen, Abos oder Stromrechnungen direkt in der Twint-App erteilen, verwalten und einsehen. In der spanischen Exklave Ceuta häufen sich nach dem Flüchtlingsansturm Berichte über sexuelle Gewalt gegen minderjährige Migrantinnen. Das zeigt eine Reportage des Auslandrundfunks Deutsche Welle. Die Polizei ermittelt demnach in mindestens 15 Fällen mutmaßlicher Vergewaltigung. Noch immer halten sich Tausende aus Marokko geflüchtete Kinder und Jugendliche in Ceuta auf. Wie es mit ihnen weitergeht, ist offen. Die spanische Regierung erwägt, sie auf verschiedene Regionen des Landes zu verteilen. Es stockt auf der A1 Bern Richtung Zürich zwischen der Verzweigung Bierfeld und Dietike, dann auf der A1 Nordring Zürich Bern Richtung St. Gallen zwischen dem Limmataler Kreuz und dem Gubristunnel, dann Zürich Richtung Bern zwischen der Einfahrt Spreitenbach und der A1, A3 und dem Barrecktunnel, dort der Stauz und Stau haben wir auch vor dem Gotthardtunnel ab Quinto, 3 km heisst für euch eine halbe Stunde mehr rechnen.
2: Im Vergleich zu den letzten Wochen sind die 27 Grad, die wir heute Mittag erwarten, gerade angenehm. Wir geniessen den Dienstagnachmittag mit einem Mix aus Sonne und Wolken. Morgen erreichen die Temperaturen dann für diese Woche den Höhepunkt. Das heisst, sie pendeln sich so bei 30 Grad ein. Dazu viel Sonne.
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1: Ich bin Urs Hofstetter. Medbase baut ihr Geschäft mit Zahnarztpraxen im Welschland aus. Die Migros-Tochter übernimmt die Mehrheit an der Ardentis Clinique Dentaire, die 20 Praxen in der Westschweiz hat. Bei der Ardentis-Gruppe arbeiten 450 Personen. Die behandeln jedes Jahr etwa 70'000 Patientinnen und Patienten. Wie viel Medbase, der bisherige britische Besitzerin Columna Capital, für den Deal hat müssen zahlen, ist nicht bekannt. Und der Schweizer Arbeitsmarkt hat sich wieder ein bisschen entspannt. Im zweiten Quartal ist die Erwerbslosenquote von 5,2 auf 4,9% gesunken. So die Berechnung der Internationalen Arbeitsorganisation ILO. Die Quote ist aber höher als die Arbeitslosenquote vom Staatssekretariat für Wirtschaft, wo nur Arbeitslose berücksichtigen, die offiziell beim RAF gemeldet sind.
0: Und jetzt der Zwischenstand von der Schweizer Börse. Direkt aus dem Börsenhandel von der Aargauischen Kantonalbank.
2: Nach einem schwachen Wochenstart gestern zeigt sich die Schweizer Börse heute praktisch unverändert. Wir haben wieder das ein oder andere Unternehmen, das das Ergebnis für das erste Halbjahr vorgelegt hat. So sehen wir zum Beispiel bei den Aktien vom Industrieunternehmen Huber und Zauner ein Minus von über 5%. Der Bestellungseingang hat zwar gut ausgesehen, wegen höherer Kosten hat Huber und Zauner aber sonst auf ganzer Linie die Erwartungen leider nicht erfüllen können. Dafür zeigen sich heute Aktien vom Pharmaunternehmen Basilea rund 7% im Plus. Basilea hat im ersten Halbjahr stark abgeschnitten und hat sich auch beim Ausblick zuversichtlicher gezeigt als auch schon. Nicola Hasler aus dem Börsenhandel von der Aargauischen Kantonalbank.
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5: Ich bin Selina Uhrig.
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5: Menschen pendeln in der Schweiz nicht, weil es am Arbeitsort an Wohnungen mangelt. Das zeigt eine Studie im Auftrag der Stadt Zürich, berichtet Schweiz heute. Bisher galt die Annahme, dass viele Menschen nach Zürich, Bern oder Basel pendeln, weil sie dort keine Wohnung finden. Die Studie zeigt nun, die Anzahl Wohnungen an einem Ort im Verhältnis zu den Arbeitsplätzen hat kaum Einfluss auf den Pendelverkehr. Entscheidend für den Wohnort seien oft andere Gründe, etwa Familie, Partner oder Partnerin oder den Wunsch, auf dem Land zu leben. Rund 70 Organisationen aus der Zivilgesellschaft, dem Klima-, Gesundheits-, Umwelt- und Landwirtschaftsbereich haben sich zu einem wirksamen Klima- und Hitzeschutzbündnis zusammengeschlossen. Die Trockenheit und Hitze im laufenden Sommer seien erst der Anfang einer neuen Realität, schreiben sie. Die Schweiz aber verfehle weiter in ihre bereits tiefen Klimaziele, investiere ungenügend in den Klimaschutz und halte an Strukturen fest, welche die Klimakrise weiter anheizten. Die Ermittlungen rund um die Brandkatastrophe von Grand-Montana umfassen inzwischen 16 Beschuldigte. Die Walliser Staatsanwaltschaft hat die Liste mit einem ehemaligen Gemeinderat erweitert, der von 2017 bis 2020 für die Sicherheit in Grand-Montana verantwortlich war. Das berichtet RTS. Der Mann soll Ende September vernommen werden. In Österreich soll ein Mann seine 8-jährige Tochter mit einem Küchenmesser getötet haben. Der 37-Jährige wurde im Haus der Familie im südlichen Bundesland Steiermark festgenommen, teilt die Polizei mit. Weshalb der Vater das Mädchen angriff, ist unbekannt. Ermittler gehen davon aus, dass er nach der Tat Suizid verüben wollte.
6: Auf der A4 Richtung Schaffhausen staut es zwischen Winterthur Nord und Hettlingen wegen einem Pannenfahrzeug. Richtung Zürich müsst ihr aufpassen zwischen der Verzweigung Grütihof und Cham. Die blockiert einen kaputten Lastwagen die rechte Spur. Und vor dem Gotthard Richtung Norden braucht es wieder mal Geduld. Zwischen Ginto und Airolo sind es 3 km Stau. Es geht also dort gute halbe Stunde länger. Ich wünsche eine gute Fahrt und habe Sorge.
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7: Mit einem freundlichen Sonnenwolkenmix geht es heute durch den Nachmittag. Die Temperaturen die werden sich so bei 27 Grad einpendeln. Morgen wird es noch mal ein bisschen wärmer, um die 30 Grad zu tun. Viel Sonne.
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7: Ich wünsche einen schönen Dienstagnachmittag.
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Wohnungssuche Küche, wenn ihr noch gerade am Aufräumen seid nach dem Mittagessen. Oder vielleicht habt ihr euch gerade noch einen Kaffee rausgelassen, bevor es dann im Büro wieder losgeht. Oder auf der Baustelle schon fleissig am Schuften. Schön auf jeden Fall, hört ihr Radio Argovia mit dem Soundcheck zum Leben. Den gibt es jetzt von Walk the Moon. Shut up and dance.

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0: Sommerhit von KTNI und Summer Dreaming. Mit Räumen schon ein bisschen voraus. 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
18: Ich bin Celina Urech.
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18: Menschen pendeln in der Schweiz nicht, weil es am Arbeitsort an Wohnungen mangelt. Das zeigt eine Studie im Auftrag der Stadt Zürich, berichtet Schweiz heute. Bisher galt die Annahme, dass viele Menschen nach Zürich, Bern oder Basel pendeln, weil sie dort keine Wohnung finden. Die Studie zeigt nun, die Anzahl Wohnungen an einem Ort im Verhältnis zu den Arbeitsplätzen hat kaum Einfluss auf den Pendelverkehr. Entscheidend für den Wohnort seien oft andere Gründe, etwa Familie, Partner oder Partnerin oder den Wunsch, auf dem Land zu leben. Rund 70 Organisationen aus der Zivilgesellschaft, dem Klima-, Gesundheits-, Umwelt- und Landwirtschaftsbereich haben sich zu einem Gesundheits-, Umwelt- und Landwirtschaftsbereich haben sich zu einem wirksamen Klima- und Hitzeschutzbündnis zusammengeschlossen. Die Trockenheit und Hitze im laufenden Sommer seien erst der Anfang einer neuen Realität, schreiben sie. Die Schweiz aber verfehle weiter in ihre bereits tiefen Klimaziele, investiere ungenügend in den Klimaschutz und halte an Strukturen fest, welche die Klimakrise weiter anheizten. Die Ermittlungen rund um die Brandkatastrophe von Grand-Montana umfassen inzwischen 16 Beschuldigte. Die Walliser Staatsanwaltschaft hat die Liste mit einem ehemaligen Gemeinderat erweitert, der von 2017 bis 2020 für die Sicherheit in Grand-Montana verantwortlich war. Das berichtet RTS. Der Mann soll Ende September vernommen werden. In Österreich soll ein Mann seine 8-jährige Tochter mit einem Küchenmesser getötet haben. Der 37-Jährige wurde im Haus der Familie im südlichen Bundesland Steiermark festgenommen, teilt die Polizei mit. Weshalb der Vater das Mädchen angriff, ist unbekannt. Ermittler gehen davon aus, dass er nach der Tat Suizid verüben wollte. Es stockt auf dem Nordring zwischen dem Limmataler Kreuz und dem Gubristunnel. Geduld braucht es auch auf der A1 Richtung Bern zwischen Dietika und dem Barrecktunnel. Die geht sicher 20 Minuten länger. Mehr Zeit braucht es aber vor allem vor dem Gotthard. Zwischen Gint und Airolo hat es 4 km Stau. Die geht es gut 40 Minuten länger. Ich wünsche viel Geduld ins Auto und habe zurück.
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16: Im Vergleich zu den letzten Wochen sind die 27 Grad, die wir heute Mittag erwarten, gerade angenehm. Wir geniessen den Dienstag Nachmittag mit einem Mix aus Sonne und Wolken. Morgen erreichen Temperaturen dann für diese Woche den Höhepunkt. Das heisst, sie pendeln sich so bei 30 Grad ein. Dazu viel Sonne.
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0: mit drin im herrlich schönen Dienstagnachmittag. Schön hört ihr Argovia. Und das schöne Wetter, das feiern wir mit der Stimme von der Sia im Mix von David Guerra. Beautiful People, gerade nach dem 3.
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0: Zusammen starten wir mit der Feierabendshow am Dienstag. Jetzt ist es 3. Ich bin Celina Uhrig.
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15: Zwischen 2022 und 2024 sind jährlich rund 30'000 Personen in den Aargau gezogen. Das zeigt eine Auswertung von Statistik Aargau. Innerhalb der Schweiz kamen die meisten aus dem Kanton Zürich. Aus dem Ausland zogen die meisten Menschen aus Deutschland in den Aargau. Im gleichen Zeitraum haben jedes Jahr rund 20'000 Personen den Kanton wieder verlassen. Die Stadt Aarau rechnet für das kommende Jahr mit einem Minus von 8,4 Millionen Franken. Haupttreiber für die roten Zahlen seien die Pflegefinanzierung, die städtische Informatik sowie Abschreibungen für abgeschlossene, größere Investitionen. Trotzdem soll der Steuerfuß unverändert bei 96 Prozentpunkten bleiben, teilt der Aarauer Stadtrat mit. Er rechnet mit roten Zahlen bis um Mitte 2029. Die zuständige Ständeratskommission will eine Abgabe für ausländische Arbeitskräfte. Sie soll eingeführt werden, falls die Zuwanderung nach den neuen Abkommen mit der EU stark zunimmt. Unternehmen müssten demnach für ihre ausländischen Angestellten eine Abgabe bezahlen. Auch nachziehende volljährige Familienangehörige sollen abgabepflichtig sein. Damit soll ein Anreiz geschaffen werden, mehr Arbeitskräfte aus der Schweiz einzustellen. Das eingenommene Geld soll an die Bevölkerung verteilt werden. Im Oberwallis sind rund 3,5 Tonnen Quecksilber aus Böden entfernt worden. Die Verschmutzung war 2010 beim Bau der Autobahn A9 entdeckt worden. Verursacht hatte sie das Chemieunternehmen Lonza, das jahrzehntelang quecksilberhaltiges Abwasser in die Rhone leitete. Lonza übernahm fast sämtliche Kosten. Die Sanierung dauerte 10 Jahre und soll Ende Monat mehrheitlich abgeschlossen sein.
0: Gerade im Moment anstehen, müsst ihr jetzt nach dem 3 auf der Autobahn A1 in der Region Baden. Ab Dietikon bis zum Barecktunnel verlieren ihr rund eine halbe Stunde dort auf dem Abschnitt. Sonst läuft es so weit, da habt ihr also nie länger als 10 Minuten. Fahrt gut!
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0: Wetter, das Freude macht. Angenehm warme 26 Grad messen wir aktuell zu Wildegg. Und den Sonnenwolkenmix nehmen wir gerne mit in den Feuerabend rein. Heute die Nacht ist dann klar und morgen gibt es den wärmsten Tag der Woche mit 30 bis 31 Grad, aber immer noch sehr gut aushaltbar. Dazu viel Sonne und fast keine Wolken.
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0: Ah, so könnte es doch einfach bleiben, oder? Die Sonne scheint, ein paar Wölkchen am Himmel bei super angenehmen 26 Grad. Und die besten Sommerhits zum Radio aus, die kann ich euch liefern. Tanza Kuduro parat in den nächsten 10 Minuten. Schön, kommen wir mit.

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einen von euren Lieblingssongs des Sommer Argovia Land, Platz Nummer 6 aus dem Argovia Countdown. Harry Styles gehört und American Girls. Und der Harry Styles, der kann ja einen Haufen. Der kann singen, der kann schauspielern, der kann keinen gut aussehen. Nur sich auf den Beinen heben, das hat kürzlich nicht ganz geklappt. Bei einem Konzert in Mexiko ist er nämlich auf der Bühne ausgerutscht und zack, hat ihn aufs Vödli gehauen. Und was hat Harry Styles gemacht? Nicht der gleiche da. Schlick geblieben, hat gelächelt und einfach weiter gesungen. Und 50'000 Menschen haben ihm zugekreist. Also es sollte ja uns mal passieren, oder? Wenn es uns letzt. Da kommt im besten Fall immerhin jemand zu kumpen und fragt vielleicht noch so, geht's bei dir? Gewisse haben es schon einfach.

0: Also gute Zeit im Dienstag Nachmittag.
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0: Ja, die haben wir, oder? Sicher dank ihm da. Harry Swims, Mr. Know-It-All. Eine, die gute Laune ins Argovialand bringt, ist der Weekend und Blinding Lights. Und ein paar Jahre zurück mit Aura Dione und I Will Love You Monday, noch vor dem 4. Kurzes Update von unterwegs um 3:30 Uhr. Da ist immer noch Warten angesagt. In der Region Baden auf der Autobahn A1 Richtung Bern. Ab Dietikon bis zum Barek haben wir rund eine halbe Stunde länger. Es klemmt auf dieser Seite Richtung Zürich zu, ab der Verzweigung Bierfeld bis Neuenhof. Und auf der Hauptstrasse zwischen Spreitenbach und Neuenhof verlieren wir aktuell auch rund 10 Minuten. Dann wünsche ich euch die nötige Portion Geduld und wenn es läuft, eine gute Fahrt.
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0: Guten Nachmittag, hier sind wir mit der Leonie. Sofort für euch parat mit Don't Worry bei Argovia.
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0: Das ist für Abig Show am 18. August, genau Viertel vor vier. Zeit zum Feiern.
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4: Heute vor 40 Jahren ist Slippery When Wet von Bon Jovi rausgekommen. Ein Album, das die Band zu Superstars gemacht hat. Auch dank einem Song, den heute jeder mitsingen kann. Living on a Prayer. Und jetzt kommt's, der John Bon Jovi selber hat den Song anfangs mega peinlich gefunden. Er hat ihn weggeben als billiges Soundtrack-Material verscherbeln. Erst, als ihm sein Gitarrist Richie Sambora ins Gesicht gesagt hat, du bist ein Idiot, und ihn gezwungen hat, den Song komplett neu zu arrangieren, ist daraus die Hymne geworden, die wir heute alle mitgrölen. Aber der eigentliche Clou ist der. Entschieden hat es über den Erfolg kein Plattenboss, sondern 30 Teenager in einer Pizzeria in New Jersey. Die Band hat den Kids beim Essen das Demo vorgespielt und die sind so begeistert von dem, was sie da gehört haben, dass sie Living on a Prayer, also quasi vor einem sicheren Tod gerettet haben.

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0: der schönen Stimme von Sol Roy. Geht weiter durch den Dienstagnachmittag für euch parat nach dem 4.
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0: Schönen Dienstag allerseits, jetzt ist es 4 Uhr. Ich bin Selina Uhrig.
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6: Zwischen 2022 und 2024 sind jährlich rund 30.000 Personen in den Aargau gezogen. Das zeigt eine Auswertung von Statistik Aargau. Innerhalb der Schweiz kamen die meisten aus dem Kanton Zürich. Aus dem Ausland zogen die meisten Menschen aus Deutschland in den Aargau. Im gleichen Zeitraum haben jedes Jahr rund 20.000 Personen den Kanton wieder verlassen. Die Stadt Aarau rechnet für das kommende Jahr mit einem Minus von 8,4 Millionen Franken. Haupttreiber für die roten Zahlen seien die Pflegefinanzierung, die städtische Informatik sowie Abschreibungen für abgeschlossene, größere Investitionen. Trotzdem soll der Steuerfuß unverändert bei 96 Prozentpunkten bleiben, teilt der Aarauer Stadtrat mit. Er rechnet mit roten Zahlen bis um Mitte 2029. Die zuständige Ständeratskommission will eine Abgabe für ausländische Arbeitskräfte. Sie soll eingeführt werden, falls die Zuwanderung nach den neuen Abkommen mit der EU stark zunimmt. Unternehmen müssten demnach für ihre ausländischen Angestellten eine Abgabe bezahlen. Auch nachziehende volljährige Familienangehörige sollen abgabepflichtig sein. Damit soll ein Anreiz geschaffen werden, mehr Arbeitskräfte aus der Schweiz einzustellen. Das eingenommene Geld soll an die Bevölkerung verteilt werden. Im Oberwallis sind rund 3,5 Tonnen Quecksilber aus Böden entfernt worden. Die Verschmutzung war 2010 beim Bau der Autobahn A9 entdeckt worden. Verursacht hatte sie das Chemieunternehmen Lonza, das jahrzehntelang quecksilberhaltiges Abwasser in die Rhone leitete. Lonza übernahm fast sämtliche Kosten. Die Sanierung dauerte 10 Jahre und soll Ende Monat mehrheitlich abgeschlossen sein.
0: Es braucht immer noch mehr Zeit und Geduld, wenn ihr von Zürich her in Aargau reinkommt, auf der A1 Richtung Bern. Ab Dietikon bis zum Barecktunnel verlieren ihr aktuell rund 3/4 Stunde. Auf dieser Seite Richtung Zürich zuklemmt es zwischen Megenwil und Neuenhof ein Plus von 10 Minuten. Und die Hauptstrasse zwischen Spreitenbach und Neuenhof ist entsprechend auch verstopft. Dort haben wir 1/4 Stunde länger. In der Region Basel nachstopft der A2 Richtung Basel ab der Verzweigung Hagenau bis in die Verzweigung Wiese ein Plus von rund 1/4 Stunde. So schläft es soweit noch. Fahren gut.
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0: Der Sonnenwolkenmix begleitet uns heute in Feurobenien und darüber hinaus. Angenehm ist es mit 26 Grad im Moment zu künden. Die Nacht ist dann klar und morgen den ganzen Tag sonnig, bei wieder ein bisschen wärmer, 30, 31 Grad.
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0: Ja, nicht nur Anna Rossinelli freut sich mega, sondern auch ich und das ganze Argovia-Team. Ganz fest freuen wir uns auf euch, die ans Argovia-Fest kommen. Und da mache ich euch gerne ein bisschen lustig drauf in den nächsten 10 Minuten. Jetzt gibt es das Horror und Hurricane.

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braucht Nerven unterwegs, wenn ihr von Zürich her in Aargau reinkommt, auf der A1 Richtung Bern. Ab Dietikon bis zum Bereck habt ihr eine knappe Stunde länger im Moment. Das also wegen einem rechten Stau dort. Aber eben, die Nerven, die immer schön behalten. Mit der besten Hitze im Ohr geht doch alles ein bisschen einfacher, auch wenn ihr gerade noch so am Endspurt sind, vor einem Feuer oben am Dienstag. Dann habe ich euch die coole Nummer jetzt hier parat. Bittersweet Symphony, ein bisschen aufgemotzt.

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0: Und mit Lieblingsmusik machen wir weiter. Unterwegs richtig für aber mit One Republic im Ohr, Need Your Love. Der Mann, den wir euch aufs Bierfeld holen, in knapp 3 Wochen am Start. Der Alle Farben mit der Illyria und Fading. Und ein richtig guter Klassiker ist natürlich auch mit dabei Coolio und Gangsters Paradise.
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0: Einen schönen Dienstag allerseits. Jetzt ist es 16:30 Uhr.
13: Ich bin Celina Urech. Guten Tag.
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13: Die zuständige Ständeratskommission will eine Abgabe für ausländische Arbeitskräfte. Sie soll eingeführt werden, falls die Zuwanderung nach den neuen Abkommen mit der EU stark zunimmt. Unternehmen müssten demnach für ihre ausländischen Angestellten eine Abgabe bezahlen. Auch nachziehende volljährige Familienangehörige sollen abgabepflichtig sein. Damit soll ein Anreiz geschaffen werden, mehr Arbeitskräfte aus der Schweiz einzustellen. Das eingenommene Geld soll an die Bevölkerung verteilt werden. 2 Tage vor dem tödlichen Kutschenunfall in Graubünden soll eine Passagierin ein lahmendes Pferd bemerkt haben. Das berichtet CIA Media. Ob das Tier auch beim Unfall eingesetzt wurde, ist unklar. Beim Unfall am Samstag war eine Kutsche wegen versagender Bremsen gegen einen Baum geprallt. Eine 73-jährige Aargauerin kam ums Leben, 12 weitere Personen wurden verletzt. Die Bündner Staatsanwaltschaft hat ein Strafverfahren wegen fahrlässiger Tötung eröffnet. Google hat interne Daten einer insolventen US-Fluggesellschaft gekauft, um seine KI zu trainieren. Das berichtet der Spiegel. Für ein Gebot von 10 Millionen Dollar ersteigerte der Tech-Konzern unter anderem rund 100 Millionen E-Mails der Spirit Airline. Die Billigfluggesellschaft hatte Anfang Mai den Betrieb eingestellt. Seit August vergangenen Jahres war der Billigflieger bereits im 2. Insolvenzverfahren binnen weniger als einem Jahr. Die russische Hauptstadt Moskau und die umliegende Region sind in der Nacht zum Ziel einer Angriffswelle ukrainischer Drohnen geworden. Laut der staatlichen Nachrichtenagentur TASS handelt es sich um die heftigste derartige Attacke seit 2 Jahren. Dabei seien über 600 Drohnen in Richtung der Hauptstadtregion geflogen. Über mögliche Opfer oder Schäden ist bislang nichts bekannt.
0: Und da gehen wir auf die Strasse mit dem Neuesten von unterwegs. Brauchen wir immer noch einen Haufen Zeit und Geduld. Von Zürich her in Aargau rein, auf der A1 Richtung Bern. Ab Dietikon bis zum Barek-Tunnel verlieren wir noch rund 3/4 Stunde. Dort war im Barek heute Mittag eine Spur gesperrt gewesen, wegen Bauarbeiten. Und darum ist es einfach dort immer noch am Zurückstauen. Entsprechend harzig läuft es auf der Hauptstrasse neben aussen. Zwischen Spreitenbach und Neuenhof haben wir auch rund 1/2 Stunde länger. Auf die andere Seite, auf der A1 Richtung St. Gallen, da nimmt es ab dem Limmentaler Kreuz bis zum Gubrest. Und einen der Röhren am Anstand zwischen Seebach und dem Brütiseller Kreuz. Alles in allem verliert er 20 Minuten. Auf dem A3 Westring Richtung Zürich zwischen Urdorf Nord und dem Limmentaler Kreuz haben wir eine 1/4 Stunde länger. In der Region Basel ein Plus von 20 Minuten. Auf der A2 Richtung Basel ab der Verzweigung Hagenau bis in die Verzweigung Wiese. Das aktuell die längsten Staumeldungen. Die ganze Übersicht wie immer in der Radio Argovia App. Ich wünsche viel Geduld und eine gute Fahrt.
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0: Zum Teil hat es im Argovia-Land gerade ein bisschen mehr Wolken als Sonne rum, aber so schlimm ist doch das gar nicht. Oder irgendwie sind wir doch einfach froh, es ist im Ganzen so heiß und gleich noch schön. Es ist nämlich angenehm mit 26 Grad aktuell zu Walterswil. Die Nacht ist dann klar und morgen wird es noch mal ein bisschen sonniger, bei wieder wärmeren 30, 31 Grad.
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0: zurück in die 90er mit dem Coolio und seinem Klassiker Gangsters Paradise. Miteinander sind wir unterwegs, richtig für oben, 4 vor 5 haben wir. Und jetzt gerade könnte es vielleicht ein bisschen gefährlich werden im Soundtrack zum Leben, wegen ihr da.
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0: Eine neue Studie aus Amerika zeigt nämlich, an den Tagen, wo grosse Stars, wie eben zum Beispiel so eine Taylor Swift, ein neues Album veröffentlicht haben, an denen hat es rund 15% mehr Verkehrstote gegeben. Gleichzeitig ist an diesen Tagen 43% mehr Musik gestreamt worden. Ob Taylor Swift und Co. tatsächlich schuld dran sind, ja, das können die Forschenden natürlich schon nicht beweisen, aber ihre Vermutung ist ja, dass dann eben, wenn so ein neues Album rauskommt, ein Haufen während dem Fahren am Handy rumdrücken, um das neue Album zu suchen, um reinzuhören und darum halt schneller abgelenkt sind. Ja. Wie auch immer. Die Hände so oder so immer am Steuerrad, die Augen auf der Strasse. Und Taylor Swift, die spielen wir euch hier gerne zum Radio aus. Jetzt mit Elizabeth Taylor und ab.

die beste Hits, richtig schönste Zeit vom Tag. Zwei Songs habe ich euch noch parat vor dem 5. Ed Sheeran am Start, Shape of You. Und das hier ist der Felix Jähn und Pride.

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0: dann starten wir richtig easy. In Dienstag oben mit Olivia Dean. Jetzt dann grad.
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0: Das ist bei schon am Dienstag. Jetzt ist es 5 Uhr. Ich bin Celina Urech.
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5: Altbundesrat Christoph Blocher ist am Tag der Abstimmung über seine Neutralitätsinitiative im Ausland. Blocher werde das Resultat der Initiative nicht kommentieren, berichtet Tele Zürich. Walter Wobmann, Präsident des Abstimmungskomitees für die Neutralitätsinitiative, akzeptiert Blochers Entscheid.
6: Ja, die Initiative ist überparteilich und so gesehen ist Christoph Blocher einfach einer von denen, die das lanciert haben und ich führe den Abstimmungskampf und er hat jetzt einen wichtigen Termin im Ausland und das kann ich akzeptieren.
5: Christoph Blocher hat in die Kampagne mit den Friedenstauben und dem Versprechen kein Krieg durch Neutralität schon über 2 Millionen Franken gesteckt. Der Mörder von Bellach akzeptiert die lebenslange Freiheitsstrafe. Das meldet das SF-Regionaljournal Aargau-Solothurn. Der 22-Jährige habe die Berufungsfrist gegen das Urteil verstreichen lassen. Der junge Mann hatte vor 3 Jahren mit einem Lieferwagen aus reiner Mordlust eine 17-jährige Velofahrerin an- und später noch überfahren. Aufgrund einer schweren psychischen Störung wird der Mörder in einer geschlossenen Anstalt therapiert. Der Wirt des Restaurants Traube in Küttigen ist nicht schuld am Glimmbrand in seinem Lokal vom vergangenen Dezember. Patrick Michel hat sich vor dem Bezirksgericht Aarau erfolgreich gegen einen Strafbefehl der Staatsanwaltschaft gewehrt. Diese hatte Michel vorgeworfen, in der Nacht auf Stephanstag 2025 Weihnachtskerzen oder eine Lichterkette nicht ausreichend gesichert zu haben. Laut dem Gericht kann dem Traubenwirt jedoch keine Fahrlässigkeit bewiesen werden. Die Asylzahlen in der Schweiz sind auch im letzten Monat weiter zurückgegangen. Das teilt das Staatssekretariat für Migration mit. Im Juli gab es rund 1/5 weniger Asylgesuche als vor einem Jahr. Am meisten Gesuche kamen von Menschen aus Afghanistan, Eritrea und Algerien. Im Vergleich zum Juni hat die Zahl im Juli leicht zugenommen. Im Sommer und Herbst steige die Zahl der Gesuche regelmäßig an, so das Staatssekretariat für Migration.
0: Und dann schalten wir doch direkt an die Börse zum Nicola Hasler. Wie ist denn die Lage dort, Nicola?
7: Die Schweizer Börse sieht heute ziemlich unverändert aus. Im Fokus stehen wieder Unternehmen, die ihre Halbjahresergebnisse vorgelegt haben. So verlieren zum Beispiel die Aktien vom Industrieunternehmen Huber und Zauner rund 8%. Huber und Zauner hat wegen gestiegener Kosten die Erwartungen mit den Zahlen leider nicht erfüllen. Dafür sehen wir heute Titel vom Pharmaunternehmen Basilea mit plus 8%. Basilea hat im ersten Halbjahr stark abgeschnitten und hat sich auch beim Ausblick zuversichtlicher gezeigt als auch schon.
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0: Und Jetzt kommt ein Update von unterwegs am 3 ab 5. Mehr Zeit und Geduld immer noch gefragt von Zürich her in Aargau rein auf der A1 Richtung Bern. Aber am Limmentaler Kreuz bis zum Barreggane verlieren aktuell noch rund 40 Minuten. Entsprechend ist auch die Hauptstrasse zwischen Spreitenbach und Neuenhof verstopft. Das Plus dort von einer halben Stunde. Dann rund um den Kuber ist sonst auf der A1 Richtung St. Gallen klemmt es aber am Limmentaler Kreuz bis vorne zu der Röhre und einen dran nochmal zwischen Seebach und dem Brütiseller Kreuz. Alles in allem verlieren der 20 Minuten. Auf dem A3 Westring Richtung Zürich anstehen ab Urdorf Nord bis ins Limmentaler Kreuz. Dort aktuell ein Plus von rund 20 Minuten. Gehen wir in die Region Basel, A2 Richtung Basel, zwischen dem Schweizer Hallentunnel und der Verzweigung Wiese haben wir gute 20 Minuten länger. Und in der Region Solothurn immer wieder Stop and Go auf der A1 Richtung Zürich, ab Kriegstetten bis Önsigen, darum ein Plus von einer Viertelstunde. Die ganze Übersicht wie immer aktualisiert in der Radio Argovia App. Euch wünsche ich viel Geduld und kommen gleich und gut heim.
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0: Der Sonnenwolkenmix begleitet uns jetzt durch den Feierabend. Angenehm ist es mit 24 Grad aktuell die Schmiedruth. Die Nacht die ist dann klar, kühlt dann wieder ein bisschen ab und morgen den ganzen Tag sonnig. Da wird es wieder ein bisschen wärmer. Morgen erreichen wir die Spitze bei 30, 31 Grad.
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0: Und da sind wir auf dem neuesten Stand an dem 18. August. Höchste Zeit für den Soundtrack zum Leben habe ich euch parat. Zum Beispiel ein Klassiker von Bob Marley, One Love, People Get Ready, Loud Luxury oder jetzt wie versprochen Olivia Dean. Kommt gut im Feierabend.

0: kommt gut zum gemütlichen Feierabend Arguvia Land. Jetzt dann gerade mit Arguvia Fest Musik. Ray Dalton für euch parat und Blood Running. Also ich kann definitiv nicht mithalten. Meine Smartwatch hier am Handgelenk zeigt mir erst Anfang 4655 Schritte an. Fakt ist aber, wir Schweizer, wir sind sehr sportlich. Mehr als die Hälfte der Bevölkerung macht mindestens 3 Stunden Sport in der Woche. Nur gut ein Viertel macht kaum oder gar keinen Sport. Das ist ein Spitzenwert zu Europa. Dani Glur aus dem Argovia-Team, wie man Sport macht, das ändert sich aber je länger, je mehr.
1: Ja, und das hat auch der zuständige Bundesrat Martin Pfister bei sich selber gemerkt. Er ist nur noch passiv Mitglied bei dem Sportverein und muss sich arrangieren.
2: Ich versuche unter der Woche in kleinen Portionen Sport zu machen, sodass ich auch fit bleibe und auch regelmässig mich bewegen kann. Und am Wochenende mache ich mehr. Ich war als vorletzte Woche mit der Familie 2 Tage in den Bergen gewesen.
1: Das passt ins Bild, das die Sportstudie zeichnet. Sport machen wird individueller. Zum ersten Mal sind zum Beispiel mehr Leute ab 15 in einem Fitnesscenter angemeldet als in einem Sportverein.
2: Ja, wir stellen generell eine Individualisierung fest im Sport. Das ist bereits früher, hat man viel Sport treiben, wo individualisiert wandern, schwimmen und so weiter. Und das ist einfach ein anderer Teil, jetzt, der sich da zeigt.
1: Sagt der Bundesrat Martin Pfister. Am beliebtesten sind nach wie vor Sportarten draussen, die vom sogenannten helvetischen Fünfkampf. Also Wandern, Joggen, Skifahren, Velofahren und Schwimmen. Die grösste Herausforderung für den Bund ist, vor allem die jungen Leute beim Sport zu behalten.
2: Wir verlieren dort viele Kinder in der Pubertät und wir müssen alles daran setzen, dass sie lebenslänglich auch Sport machen. Und dann haben wir die Bevölkerungsgruppe von den beruflich Aktiven, die auch stark reduziert Sport macht, dort haben wir auch ein grosses Potenzial.
1: Und dann gibt es auch die sich es nicht leisten können, Sport zu machen. Die Studie zeigt klar auf, je höher das Einkommen und die Bildung, desto mehr Sport wird getrieben. Daran arbeiten wir, sagt der Bundesrat Martin Pfister.
2: Da müssen wir in den nächsten Jahren zusammen mit der Sportstrategie, die wir jetzt bald werden verabschieden, schauen, wie wir die fördern können, sodass eben alle Leute gleich Zugang haben zu sportlicher Aktivität.
1: Bei der Sportstudie haben 15'000 Leute mitgemacht. Sie kommt alle 6 Jahre raus.

Heute ist euch ein Feierabend. Schön starten wir mit Radio Argovia. Nicht überall gleich entspannt. Grüße gehen raus auf die Autobahn A1. Fahrt Richtung Bern. Dort immer noch grosser Stau zwischen dem Limmentaler Kreuz und dem Barek-Tunnel. Rund 50 Minuten verlieren dort. Auf dieser Seite hat es einen Unfall gegeben zwischen Dietikon und dem Limmentaler Kreuz. Dort ist die rechte Spur noch blockiert. Die ganze Übersicht mit den längsten Meldungen um 5:30 bei mir oder jederzeit in der Radio Argovia App. Und das ist neue Musik von der Estes, The Art of Letting Go.

0: die schönste Zeit vom Tag, euch für oben.
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0: Mit der besten Hits im Ohr. Meghan Trainor parat, Getting Girl. Die Stimme von Teddy Swims, die uns hier begleitet, und The Door. Und für gute Laune sorgt ganz sicher auch der George Ezra in der nächsten halben Stunde und Anyone for You.
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0: Das ist der Dienstag. Einen schönen guten Abend um 17:30.
10: Ich bin Selina Urech. Guten Abend.
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11: Altbundesrat Christoph Blocher ist am Tag der Abstimmung über seine Neutralitätsinitiative im Ausland. Blocher werde das Resultat der Initiative nicht kommentieren, berichtet Tele Zürich. Walter Wobmann, Präsident des Abstimmungskomitees für die Neutralitätsinitiative, akzeptiert Blochers Entscheid.
12: Ja, die Initiative ist überparteilich und so gesehen ist Christoph Blocher einfach einer von denen, die das lanciert haben und ich führe den Abstimmungskampf und er hat jetzt einen wichtigen Termin im Ausland und das kann ich akzeptieren.
11: Christoph Blocher hat in die Kampagne mit den Friedenstauben und dem Versprechen kein Krieg durch Neutralität schon über 2 Millionen Franken gesteckt. Die Asylzahlen in der Schweiz sind auch im letzten Monat weiter zurückgegangen. Das teilt das Staatssekretariat für Migration mit. Im Juli gab es rund einen Fünftel weniger Asylgesuche als vor einem Jahr. Am meisten Gesuche kamen von Menschen aus Afghanistan, Eritrea und Algerien. Im Vergleich zum Juni hat die Zahl im Juli leicht zugenommen. Im Sommer und Herbst steige die Zahl der Gesuche regelmäßig an, so das Staatssekretariat für Migration. Das Firmensterben in Deutschland ist so hoch wie seit fast 20 Jahren nicht. Über 180'000 Unternehmen haben im vergangenen Jahr aufgegeben, berichtet der Spiegel. Dabei sei nur jede 8. Schließung eine Insolvenz. Fast ein Drittel aller freiwilligen Schließungen erfolge aus Altersgründen.
0: Der SMI, der steht kurz vor Handelsschluss leicht im Plus mit 0,11%. Zu der Devise, 1 Euro bekommen wir für 94 Rappen, aktuell 1 US-Dollar für 81 Rappen.
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0: Grüße euch ins Auto und viel Geduld wünsche ich euch. Unterwegs von Zürich her in Aargau rein, auf der A1 Richtung Bern. Zwischen dem Limmentaler Kreuz und dem Barrecktunnel haben wir immer noch etwa 40 Minuten länger. Das zieht sich ein bisschen, weil heute Mittag im Barrecktunnel die eine Spur gesperrt war. Und entsprechend harzelt es dort halt einfach immer noch. Auf der Hauptstrasse von Spreitenbach her Richtung Neuenhof haben wir auch noch gute 20 Minuten länger wegen dem. Dann in die andere Richtung, auf der A1 Richtung St. Gallen. Ab Dietike bis vorne zum Gubrist, dort hat es einen Unfall gegeben. Stehen dran. Und dann der Röhre nochmal zwischen Seebach und dem Brütiseller Kreuz. Alles in allem verlieren wir eine knappe halbe Stunde. Auf dem Westring Richtung Zürich, Anstab Urdorf Nord bis ins Limmentaler Kreuz eine Viertelstunde. In der Region Basel, A2 Richtung Basel, zwischen dem Schweizer Hallentunnel und der Verzweigung Wiese haben wir rund 20 Minuten länger. In der Region Solothurn auf der A1 Richtung Bern, zwischen Önsigen und der Verzweigung Lauterbach verlieren wir eine halbe Stunde. Auf der anderen Seite Richtung Zürich zu, Abkriegsstätten bis Önsingen, immer mal wieder Stop and Go, ein Plus von 10 Minuten. Dann sind auch noch diverse Hauptstrassen verstopft, so brauchen wir von Entfelden her auf Aarau rein, eine Viertelstunde länger, und das Aarau an der hinteren Bahnhofstrasse stehen wir 20 Minuten an. Das sind jetzt nur die längsten Staumeldungen, die ganze Übersicht wie immer aktualisiert in der Radio Argovia App. Habt Geduld und kommen gleich und gut an.
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0: Es sind schon eher die Wolken, die dominieren im Feuer oben in, aber auch die Sonne zeigt sich noch ein bisschen. Sehr angenehmes Wetter bei aktuell 26 Grad zu Hause. In der Nacht kühlt es dann ab und morgen ist der wärmste Tag dieser Woche. Da erwarten wir um die 30 Grad und einen Haufen Sonne.
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0: unser Lalala für euch parat. Und wir freuen uns. Wir sehen uns gleich.
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ist euch für oben mit Radio Argovia. Es ist bewölkt draussen und korrigiert mich, wenn es anders ist, aber niemand stört. Es tut doch einfach gut, ist es dem Ganzen so heiß. Die Sonne, sie zeigt sich zwischendurch gleich auch noch heute im Feuerabend und morgen dann den Tag durch wieder, aber es wird am morgen nicht im Ganzen so warm, um die 30 Grad erwarten und das ist dann auch gerade der Höhepunkt von dieser Woche. Jetzt wünsche ich euch einen schönen Feuerabend, es ist 10 vor 6 und das hier, das ist Alex

0: 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Man hat mehr Kontakt mit den Leuten, sie sind besser drauf.
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0: Nach dem 6 mit dem super coolen Hit auch Kaigo, Khaled und Griffin. Save my love für euch.
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0: Das ist Pirovik Show am Dienstag. Jetzt ist es 6
6: Uhr. Ich bin Celina Urech. Guten Abend.
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6: Der Wirt des Restaurants Traube in Küttingen ist nicht schuld am Glimmbrand in seinem Lokal vom vergangenen Dezember. Patrick Michel hat sich vor dem Bezirksgericht Aarau erfolgreich gegen einen Strafbefehl der Staatsanwaltschaft gewehrt. Dieser hatte Michel vorgeworfen, in der Nacht auf Stephanstag 2025 Weihnachtskerzen oder eine Lichterkette nicht ausreichend gesichert zu haben. Laut dem Gericht kann dem Traubenwirt jedoch keine Fahrlässigkeit bewiesen werden. Christoph Blochers Abwesenheit am Abstimmungssonntag, an dem es um seine Neutralitätsinitiative geht, verletze das Gebot der Fairness. Das sagt Politanalyst Marc Balsiger. TeleZüri berichtet heute, dass Christoph Blocher am Abstimmungssonntag Ende September im Ausland sein wird. Das sei außergewöhnlich, sagt Balsiger.
7: Volksinitiativen sind wie Schwingen, der sehr populäre Volkssport. Am Schluss stehen die, die gewonnen haben, Rede und Antwort. Es stehen aber auch die Rede und Antwort, die verloren haben. In dem Fall ist das ausgehebelt. Das Gebot der Fairness ist verletzt.
6: Christoph Blocher hat im Abstimmungskampf für die Plakate mit den Friedenstauben und der Botschaft «Kein Krieg durch Neutralität» schon über 2 Millionen Franken ausgegeben. Wildlebende Honigbienen gelten in Europa neu als stark gefährdet. Das zeigt eine Studie der Universität Hohenheim und der Schweizer Forschungsanstalt Agroscope. Den Bienenvölkern fehlt es demnach vor allem an alten Bäumen mit Hohlräumen, Nahrung und naturnahen Lebensräumen. Die Organisation Free the Bees fordert deshalb, wildlebende Honigbienen besser zu schützen und zu überwachen. Auch andere Bienenarten sind in der Schweiz gefährdet. Von den 615 heimischen Bienenarten gelten 45% als gefährdet.
0: Das ist die Übersicht nach dem 6. Zuerst einmal Achtung auf der A1 Richtung Bern. Zwischen Rotrist und der Verzweigung Herkingen. Dort hat es Reifenteile auf der Autobahn. Achtung auf der A1 Richtung Bern. Zwischen Rotrist und der Verzweigung Herkingen. Reifenteile auf der Autobahn. Dann braucht ihr immer noch rund eine halbe Stunde länger von Zürich her in Aargau rein. Auf der A1 Richtung Bern. Ab dem Limmentaler Kreuz bis zum Barrecktunnel. Entsprechend ist auch die Hauptstrasse immer noch zwischen Spreitenbach und Neuenhof verstopft. Plus von einer Viertelstunde dort. Sonst in der Region Zürich anstehen auf dem A1 Nordring Richtung St. Gallen, zwischen dem Limmentaler Kreuz und dem Gubrist-Tunnel und einen zu rühren nochmal zwischen dem Rastplatz Büsisee und dem Brütiseller Kreuz. Alles in allem verlieren 20 Minuten. Auf dem Westring Richtung Zürich klemmt es zwischen Urdorf Nord und dem Limmentaler Kreuz dort eine Viertelstunde länger. In der Region Basel anstehen auf der A2 Richtung Basel, zwischen dem Schweizerhallentunnel und der Verzweigung Wiese eine Viertelstunde. In der Region Solothurn auf der A1 Richtung Bern, ab der Verzweigung Herkingen bis Niederbib haben wir etwa 20 Minuten länger. Dann braucht ihr noch länger auf Aarau rein, und zwar von Entfelden her eine Viertelstunde. Und durch die hintere Bahnhofstrasse durch die Aarau verliert ihr aktuell ebenfalls noch rund eine Viertelstunde. Das sind jetzt die längsten Staumeldungen. Die ganze Übersicht auch mit den kürzeren Meldungen seht ihr in der Radio Argovia App aktualisiert. Kommt gut an.
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0: Nach dem 6. meldet uns Kaiser August angenehme 25 Grad. Es hat einen Haufen Wolken rum, die Sonne mag noch ein bisschen durchschimmern. Die Nacht ist dann klar und morgen, morgen starten wir so mit 15 bis 17 Grad. Morgen gibt es dann den heissesten Tag der Woche und ich glaube, wir sind alle zufrieden, wenn wir sagen, das Thermometer pendelt sich bei 30 Grad ein. Gar nicht einmal so schlimm, oder? Donnerstag und Freitag geht es nämlich nachher schon wieder kühler weiter. Am Donnerstag mit 26, am Freitag nur noch mit etwa 23 Grad.
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0: Wenn ihr noch Lust habt, irgendwo in einen Fluss oder in den See zu gumpen, dann könnt ihr das machen. Am kühlsten ist Rüss und Aare mit 24 Grad, Limit und Rheinmessen im Moment 25 Grad und der Hallwiler See ist 27 Grad warm.
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0: Schön, sind ihr da. Schön verbringen wir den Feierabend miteinander. Jetzt holen wir noch den Kaigo, den Khaled und Griffin in die Runde. Save my love für euch.

0: Wir spielen euch aktuelle Musik, jetzt gerade zum Beispiel von The Ray. Aber haben sie eben auch im Programm die ganz grossen Klassiker, so wie den, den wir gerade gehört haben, Survivor.
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0: Und dann haben wir einen oder anderen guten Tipp parat für euch, hier in der Führerweg-Show. Wer mit dem Velo oder dem Trottinett unterwegs ist und plötzlich einen kleinen Defekt oder zum Beispiel keine Luft mehr hat, der muss nicht verzweifeln. An vielen Orten in der Schweiz hat der TCS Bike Repair Stationen platziert. Die kann man ansteuern, wenn man eben eine kleinere Panne hat und die gerade selber beheben will. Marco Wölfli, Mediensprecher vom TCS. Wo sind die TCS Bike Repair Stationen so zu finden?
2: Vor kurzem ist in der Stadt Bern die 100. Bike Repair Station von Schweiz installiert worden. Praktisch alle Reparaturstationen sind zentral gelegen, bei Schulhäusern, Schwimmbädern, an Velowagen oder bei grossen Firmen. Also dort, wo viele Leute mit dem Velo vorbeikommen. Außerdem sind alle TCS Campingplätze mit einer Bike Repair Station ausgerüstet. Die genauen Standorte findet man auf der Webseite des TCS.
0: Und was kann man an diesen Stationen alles reparieren?
2: An diesen Säulen kann man sein Velo aufhängen und sie sogar mit einer Pumpe und verschiedenen Werkzeugen wie Schraubenzieher, Inbusschlüssel, Schraubenschlüssel und Reifenheber ausgestattet. Kleine Defekte kann man also problemlos damit flicken. Mit den Bike Repair Stationen will der TCS sicherstellen, dass Velofahrer nicht irgendwo stranden, aber auch, dass sie nicht mit kaputten Fahrzeugen unterwegs sind.
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0: schon 25 Jahre alt, der Song hier von der Kylie Minogue. Ein richtiger Klassiker. Also, can get you out of my hair im Soundtrack zum Leben. Schön, sind ihr dabei. Schön verbringen wir euch Abend mit Argovia. Und hoffentlich verbringen wir dann ein bisschen Zeit miteinander in knapp 3 Wochen.
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1: 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Und das ist sein Hit: Hausbauen.

0: Jetzt ist eure Feierabend. Schön verbringen wir ihn miteinander.
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0: Und ich freue mich ja sehr. Immer noch Platz Nummer 1 von Margovia Countdown. Und wahrscheinlich mein Song vom Jahr 26. Die Die parat für euch. Dann gibt es Sophie and the Giants und Paradise noch vor dem Sydney. Einer von früher, das klingt irgendwie komisch, ich habe das Gefühl, ist erst rausgekommen, der Shaggy und Angel, gilt aber schon als Klassiker und habe ich euch parat im Soundcheck zum Leben in aller Länge.
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0: Das ist der Dienstag, der 18. im August. Und das hat heute Schlagzeilen gemacht.
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3: Mit dem Urs Hofstetter. Zu Remigen ist der Gemeinderat Christian Vogt aus gesundheitlichen Gründen per sofort zurückgetreten. Der Satzwahl ist laut dem Gemeinsblättli am 29. November. Zu Walterswil tritt der Gemeinderat Christian Meier Ende Jahr aus beruflichen Gründen zurück. Der Satzwahl für den Rest der Amtsperiode ist ebenfalls am 29. November. Zu Magden wird Andreas Schönmann von der SVP in Gemeinderat. Er ist der einzige Magdener, der für die Ersatzwahl von einem Gemeinderatsmitglied am 27. September kandidiert. In Birmersdorf sind für die Ersatzwahl von einem Gemeinderatsmitglied keine Wahlvorschläge eingegangen. Am 27. September können aber so oder so alle stimmberechtigten Birmersdorferinnen und Birmersdorfer gewählt werden. Und die Lenzburger Stadträtin Christina Bachmann-Roth tritt nach 5 Jahren als Präsidentin der Mitte-Frauen Schweiz zurück. Bis eine Nachfolgerin gewählt ist, übernimmt die Vizepräsidentin Beatrice Burio das Zepter der Partei.
0: Oh, wir gehen auf die Strasse nach 6:30. Es hat bessert, aber immer noch ein bisschen anstehen von Zürich her in Aargau rein auf der A1 Richtung Bern. Aber im Limmataler Kreuz bis zum Barek verlieren wir noch rund 20 Minuten. Dann Richtung St. Gallen zu anstehen, aber im Limmataler Kreuz bis Führer zum Gubrisch, das Plus von 10 Minuten. Und auf dem A3 Westring Richtung Zürich klemmt ab Urdorf Nord bis ins Limmataler Kreuz 10 Minuten. In der Region Basel auf der A2 Richtung Basel zwischen dem Schweizer Hallentunnel und der Verzweigung Wiese haben wir aktuell auch noch 10 Minuten länger. Sonst solltet ihr nie mehr als 10 Minuten verlieren. Die ganze Übersicht aber wie immer in der Radio Argovia App. Kommen gut heim.
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0: Angenehme 24 Grad im Moment singen und wir gehen doch mit vielen Wolken, aber auch noch ein paar letzte Sonnenstrahlen hier durch die Feuer oben durch. Die Nacht ist dann klar. Morgen starten wir mit 15 bis 17 Grad. Der Tag durch wird es einmal richtig warm mit um die 30 Grad und einem Haufen Sonne.
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2: Ich bin Selina Uhrer. Guten Abend.
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2: Nach dem Skandal um gefälschte Unterschriften für Volksinitiativen und Referenden braucht es aus Sicht einer Ständeratskommission keine neuen Maßnahmen. Die bereits getroffenen Schritte der Bundeskanzlei seien ausreichend. Die Staatspolitische Kommission des Ständerates empfiehlt deshalb, drei Vorstöße abzulehnen. Diese fordern unter anderem mehr Transparenz und Einschränkungen bei bezahlten Unterschriftensammlungen. Die Bundeskanzlei hatte ihre Kontrollen bereits vor 2 Jahren verschärft. Seit März gibt es zudem einen freiwilligen Verhaltenskodex für Organisationen, die Unterschriften sammeln. Auch Schweizerinnen könnten von einem Skandal um eine Kinderwunschklinik in Nordzypern betroffen sein. Die Klinik soll Frauen mit falschen Samen- und Eizellspenden behandelt haben. Mindestens 30 Kinder sollen dadurch mit anderen Spenden gezeugt worden sein, als von den Eltern vereinbart. Das berichtet BBC. In mehreren Fällen soll die Klinik zudem vorgegeben haben, Spermien bei einer internationalen Samenbank zu bestellen. Diese bestreitet jedoch, die Klinik beliefert zu haben. Die Behörden vor Ort haben eine Untersuchung angekündigt, bisher aber keine Ergebnisse veröffentlicht. Mit künstlicher Intelligenz sollen künftig klimaschädliche Kondensstreifen von Flugzeugen verhindert werden. Dafür startet Großbritannien zusammen mit Forschungseinrichtungen und Google einen großen Test über dem Nordatlantik. Die KI soll anhand von Wetter- und Flugdaten erkennen, wo sich besonders klimaschädliche Kondensstreifen bilden könnten. Flugzeuge sollen diese Bereiche dann, wenn möglich, durch kleine Änderungen der Flughöhe umfliegen. Der Versuch dauert 2,5 Jahre und soll diesen Winter starten.
3: Ja, auf der Strasse ist einiges los. Es staut auf dem Zürcher Nordring zwischen dem Limmataler Kreuz und dem Gubristau. Geduld braucht es auch auf der A1 Richtung St. Gallen zwischen Effretika und Ohringen. Und Richtung Bern ist es dann zwischen der Raststätte Gunzgenort und Önsingen. Dann schauen wir auf den Zürcher Westring. Hier klemmt es Richtung Basel zwischen Urdorf Nord und dem Limmataler Kreuz. Ich wünsche viel Glück ins Auto und habe Sorge.
4: Der Tag heute geht freundlich zu Ende. In der Nacht kühlt es dann ab bis auf 15 bis 17 Grad. Und morgen gibt es dann den Höhepunkt, was die Temperaturen die Woche anbelangt. Das heisst, ich klettere auf etwa 30 Grad. Dazu eine viel Sonne, die wir hier geniessen.
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4: Miteinander geniessen wir einen schönen Sommerabend mit den besten Hits im Ohr. Da habe ich euch jetzt Tiffany Harris parat und Birdie.

Neue Musik im Soundcheck zum Leben. Temper City heissen die, Self-Aware gerade gehört. Und neue und alte Hits mischen sich ja gern bei uns, wechseln sich ab. Darum gehen wir jetzt 14 Jahre zurück und da landen wir bei der Licky Lee und ihrem grossen Hit I Follow Rivers. Ich wünsche Ihnen einen schönen Dienstagabend mit Radio Argo.

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1: Mit dem Urs Hofstetter. In Remigen ist der Gemeinderat Christian Vogt aus gesundheitlichen Gründen per sofort zurückgetreten. Der Satzwahl ist laut dem Gemeindeblättli am 29. November. In Walterswil tritt der Gemeinderat Christian Meier Ende Jahr aus beruflichen Gründen zurück. Der Satzwahl für den Rest der Amtsperiode ist ebenfalls am 29. November. In Magden wird Andreas Schönmann von der SVP in Gemeinderat. Er ist der einzige Magdener, der für die Ersatzwahl von einem Gemeinderatsmitglied am 27. September kandidiert. In Birmersdorf sind für die Ersatzwahl von einem Gemeinderatsmitglied keine Wahlvorschläge eingegangen. Am 27. September können aber so oder so alle stimmberechtigten Birmersdorferinnen und Birmersdorfer gewählt werden. Und die Lenzburger Stadträtin Christina Bachmann-Roth tritt nach 5 Jahren als Präsidentin der Mitte-Frauen-Schweiz zurück. Bis eine Nachfolgerin gewählt ist, übernimmt die Vizepräsidentin Beatrice Burio das Zepter der Partei.
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3: Ich bin Selina Urech. Guten Abend.
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3: Wildlebende Honigbienen gelten in Europa neu als stark gefährdet. Das zeigt eine Studie der Universität Hohenheim und der Schweizer Forschungsanstalt Agroscope. Den Bienenvölkern fehlt es demnach vor allem an alten Bäumen mit Hohlräumen, Nahrung und naturnahen Lebensräumen. Die Organisation Free the Bees fordert deshalb, wildlebende Honigbienen besser zu schützen und zu überwachen. Auch andere Bienenarten sind in der Schweiz gefährdet. Von den 615 heimischen Bienenarten gelten 45% als gefährdet. Auch Schweizerinnen könnten von einem Skandal um eine Kinderwunschklinik in Nordzypern betroffen sein. Die Klinik soll Frauen mit falschen Samen- und Eizellspenden behandelt haben. Mindestens 30 Kinder sollen dadurch mit anderen Spenden gezeugt worden sein, als von den Eltern vereinbart. Das berichtet BBC. In mehreren Fällen soll die Klinik zudem vorgegeben haben, Spermien bei einer internationalen Samenbank zu bestellen. Diese bestreitet jedoch, die Klinik beliefert zu haben. Die Behörden vor Ort haben eine Untersuchung angekündigt, bisher aber keine Ergebnisse veröffentlicht. Mit künstlicher Intelligenz sollen künftig klimaschädliche Kondensstreifen von Flugzeugen verhindert werden. Dafür startet Großbritannien zusammen mit Forschungseinrichtungen und Google einen großen Test über dem Nordatlantik. Die KI soll anhand von Wetter- und Flugdaten erkennen, wo sich besonders klimaschädliche Kondensstreifen bilden könnten. Flugzeuge sollen diese Bereiche dann, wenn möglich, durch kleine Änderungen der Flughöhe umfliegen. Der Versuch dauert 2,5 Jahre und soll diesen Winter starten.
4: Auf der Strasse ist es ruhig geworden. Wir haben keine Störungsmeldungen im Sendegebiet. Ich wünsche euch also eine gute Fahrt und habe Sorge.
5: Der Tag heute geht freundlich zu Ende. In der Nacht kühlt es dann ab bis auf 15 bis 17 Grad. Und morgen gibt es dann den Höhepunkt, was die Temperaturen diese Woche anbelangt. Das heisst, ich klettere auf etwa 30 Grad. Dazu eine viel Sonne, die wir hier geniessen. Ich bin Nicole Bühler. Ich wünsche euch einen herrlich schönen Dienstag oben.
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7: Diese Themen haben heute Schlagzeilen gemacht. Guten Abend.
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7: Altbundesrat Christoph Blocher ist am Tag der Abstimmung über seine Neutralitätsinitiative im Ausland. Blocher werde das Resultat der Initiative nicht kommentieren, berichtet TeleZüri. Walter Wobmann, Präsident des Abstimmungskomitees für die Neutralitätsinitiative, akzeptiert Blochers Entscheid.
8: Ja, die Initiative ist überparteilich und so gesehen ist Christoph Blocher einfach einer von denen, die das lanciert haben und ich führe den Abstimmungskampf und er hat jetzt einen wichtigen Termin im Ausland und das kann ich akzeptieren.
7: Christoph Blocher hat in die Kampagne mit den Friedenstauben und dem Versprechen kein Krieg durch Neutralität schon über 2 Millionen Franken gesteckt. Die zuständige Ständeratskommission will eine Abgabe für ausländische Arbeitskräfte. Sie soll eingeführt werden, falls die Zuwanderung nach den neuen Abkommen mit der EU stark zunimmt. Unternehmen müssten demnach für ihre ausländischen Angestellten eine Abgabe bezahlen. Auch nachziehende volljährige Familienangehörige sollen abgabepflichtig sein. Damit soll ein Anreiz geschaffen werden, mehr Arbeitskräfte aus der Schweiz einzustellen. Das eingenommene Geld soll an die Bevölkerung verteilt werden. Menschen pendeln in der Schweiz nicht, weil es am Arbeitsort an Wohnungen mangelt. Das zeigt eine Studie im Auftrag der Stadt Zürich, berichtet Schweiz heute. Bisher galt die Annahme, dass viele Menschen nach Zürich, Bern oder Basel pendeln, weil sie dort keine Wohnung finden. Die Studie zeigt nun, die Anzahl Wohnungen an einem Ort im Verhältnis zu den Arbeitsplätzen hat kaum Einfluss auf den Pendelverkehr. Entscheidend für den Wohnort seien oft andere Gründe, etwa Familie, Partner oder Partnerin oder den Wunsch, auf dem Land zu leben.
9: Firmen bezahlen in der Schweiz inzwischen mehr Bundessteuern als Privatpersonen. Das zeigen Zahlen der Eidgenössischen Finanzverwaltung, wie die NZZ berichtet. Seit 1990 sind die Einnahmen aus der Gewinnsteuer von 2 auf über 17 Milliarden Franken gestiegen. Trotzdem, der Bund teilt der Zeitung mit, man habe diese Einnahmen insgesamt ziemlich genau vorhergesagt. Von einer systematischen Zurückhaltung beim Budgetieren könne keine Rede sein.
7: Mit künstlicher Intelligenz sollen künftig klimaschädliche Kondensstreifen von Flugzeugen verhindert werden. Dafür startet Großbritannien zusammen mit Forschungseinrichtungen und Google einen großen Test über dem Nordatlantik. Die KI soll anhand von Wetter- und Flugdaten erkennen, wo sich besonders klimaschädliche Kondensstreifen bilden könnten. Flugzeuge sollen diese Bereiche dann, wenn möglich, durch kleine Änderungen der Flughöhe umfliegen. Der Versuch dauert 2,5 Jahre und soll diesen Winter starten.
10: Unterwegs durch Argovia-Land wünsche ich euch eine gute Fahrt, kommt gut an euch ins Ziel und ihr wisst, wenn es irgendwo Probleme gibt, dann seht ihr es jederzeit in der Radio Argovia-App. Dort haben wir euch nämlich alle Verkehrsmeldungen aktualisiert. Fahrt gut! Und Nacht ist recht klar, die Temperaturen gehen zurück und so geht es am Morgen mit 15 bis 17 Grad los. Und es gibt dann den Höhepunkt in Sachen Temperaturen an dem Mittwoch. Das heisst, es gibt 30 Grad und einen Haufen Sonne. Donnerstag und Freitag geht es weiter mit einem Sonnenwolkenmix. Dazu könnte es aber auch immer mal wieder einen Gutsch Regen geben. Und es ist nicht allzu warm, was mich persönlich sehr freut. 4 bis 25 Grad erwarten wir hier. Ich bin Nicole Bühler. Schön gehen wir miteinander.
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3: Die Themen haben heute Schlagzeilen gemacht. Guten Abend.
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3: Christoph Blochers Abwesenheit am Abstimmungssonntag, an dem es um seine Neutralitätsinitiative geht, verletze das Gebot der Fairness. Das sagt Politanalyst Marc Balsiger. Tele Zürich berichtet heute, dass Christoph Blocher am Abstimmungssonntag Ende September im Ausland sein wird. Das sei außergewöhnlich, sagt Balsiger.
4: Volksinitiativen sind wie Schwingen, der sehr populäre Volkssport. Am Schluss stehen die, die gewonnen haben, Rede und Antwort. Es stehen aber auch die Rede und Antwort, die verloren haben. In dem Fall ist das ausgehebelt. Das Gebot der Fairness ist verletzt.
3: Christoph Blocher hat im Abstimmungskampf für die Plakate mit den Friedenstauben und der Botschaft «Kein Krieg durch Neutralität» schon über 2 Millionen Franken ausgegeben. Die Ermittlungen rund um die Brandkatastrophe von Gros-Montana umfassen inzwischen 16 Beschuldigte. Die Walliser Staatsanwaltschaft hat die Liste mit einem ehemaligen Gemeinderat erweitert, der von 2017 bis 2020 für die Sicherheit in Gros-Montana verantwortlich war. Das berichtet RTS. Der Mann soll Ende September vernommen werden. Alle Beschuldigten der Brandkatastrophe müssen sich wegen fahrlässiger Tötung, fahrlässiger Körperverletzung und fahrlässiger Brandstiftung verantworten.
5: Die Schweizer Bevölkerung bewegt sich am liebsten draußen. Das zeigt die neue Studie Sport Schweiz 2026. Besonders beliebt sind Wandern, Velofahren, Schwimmen, Skifahren und Joggen. Klar zugelegt haben in den letzten 6 Jahren Krafttraining und Yoga. Von den rund 15.000 Befragten bezeichneten sich rund die Hälfte als sehr sportlich, heißt es weiter. Knapp ein Fünftel ist nicht aktiv. Viel verändert hat sich nicht. Schon bei der letzten Befragung vor 6 Jahren sahen die Zahlen ähnlich aus.
3: Nach dem Skandal um gefälschte Unterschriften für Volksinitiativen und Referenden braucht es auf Sicht einer Ständeratskommission keine neuen Maßnahmen. Die bereits getroffenen Schritte der Bundeskanzlei seien ausreichend. Die Staatspolitische Kommission des Ständerates empfiehlt deshalb 3 Vorstöße abzulehnen. Diese fordern unter anderem mehr Transparenz und Einschränkungen bei bezahlten Unterschriftensammlungen. Die Bundeskanzlei hatte ihre Kontrollen bereits vor 2 Jahren verschärft. Seit März gibt es zudem einen freiwilligen Verhaltenskodex für Organisationen, die Unterschriften sammeln.
5: In der spanischen Exklave Ceuta häufen sich nach dem Flüchtlingsansturm Berichte über sexuelle Gewalt gegen minderjährige Migrantinnen. Das zeigt eine Reportage des Auslandrundfunks Deutsche Welle. Die Polizei ermittelt demnach in mindestens 15 Fällen mutmaßlicher Vergewaltigung. Noch immer halten sich Tausende aus Marokko geflüchtete Kinder und Jugendliche in Ceuta auf. Wie es mit ihnen weitergeht, ist offen. Die spanische Regierung erwägt, sie auf verschiedene Regionen des Landes zu verteilen.
6: Unterwegs durch Argovia-Land wünsche ich euch eine gute Fahrt, kommt gut an euch ins Ziel und ihr wisst, wenn es irgendwo Probleme gibt, dann seht ihr es jederzeit in der Radio Argovia-App. Dort haben wir euch nämlich alle Verkehrsmeldungen aktualisiert. Fahrt gut! Und Nacht ist recht klar, die Temperaturen gehen zurück und so geht es am Morgen mit 15 bis 17 Grad los. Und es gibt dann den Höhepunkt in Sachen Temperaturen an dem Mittwoch. Das heisst, es gibt 30 Grad und einen Haufen Sonne. Donnerstag und Freitag geht es weiter mit einem Sonnenwolkenmix. Dazu könnte es aber auch immer mal wieder einen Gutsch Regen geben. Und es ist nicht allzu warm, was mich persönlich sehr freut. 4 bis 25 Grad erwarten wir hier. Ich bin Nicole Bühler. Schön gehen wir miteinander.
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2: Diese Themen haben heute Schlagzeilen gemacht. Guten Abend.
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2: Altbundesrat Christoph Blocher ist am Tag der Abstimmung über seine Neutralitätsinitiative im Ausland. Blocher werde das Resultat der Initiative nicht kommentieren, berichtet Tele Zürich. Walter Wobmann, Präsident des Abstimmungskomitees für die Neutralitätsinitiative, akzeptiert Blochers Entscheid.
3: Ja, die Initiative ist überparteilich und so gesehen ist Christoph Blocher einfach einer von denen, die das lanciert haben. Und ich führe den Abstimmungskampf und er hat jetzt einen wichtigen Termin im Ausland und das kann ich akzeptieren.
2: Christoph Blocher hat in die Kampagne mit den Friedenstauben und dem Versprechen kein Krieg durch Neutralität schon über 2 Millionen Franken gesteckt. Die zuständige Ständeratskommission will eine Abgabe für ausländische Arbeitskräfte. Sie soll eingeführt werden, falls die Zuwanderung nach den neuen Abkommen mit der EU stark zunimmt. Unternehmen müssten demnach für ihre ausländischen Angestellten eine Abgabe bezahlen. Auch nachziehende volljährige Familienangehörige sollen abgabepflichtig sein. Damit soll ein Anreiz geschaffen werden, mehr Arbeitskräfte aus der Schweiz einzustellen. Das eingenommene Geld soll an die Bevölkerung verteilt werden. Menschen pendeln in der Schweiz nicht, weil es am Arbeitsort an Wohnungen mangelt. Das zeigt eine Studie im Auftrag der Stadt Zürich, berichtet Schweiz heute. Bisher galt die Annahme, dass viele Menschen nach Zürich, Bern oder Basel pendeln, weil sie dort keine Wohnung finden. Die Studie zeigt nun, die Anzahl Wohnungen an einem Ort im Verhältnis zu den Arbeitsplätzen hat kaum Einfluss auf den Pendelverkehr. Entscheidend für den Wohnort seien oft andere Gründe, etwa Familie, Partner oder Partnerin oder den Wunsch, auf dem Land zu leben.
4: Firmen bezahlen in der Schweiz inzwischen mehr Bundessteuern als Privatpersonen. Das zeigen Zahlen der Eidgenössischen Finanzverwaltung, wie die NZZ berichtet. Seit 1990 sind die Einnahmen aus der Gewinnsteuer von 2 auf über 17 Milliarden Franken gestiegen. Trotzdem, der Bund teilt der Zeitung mit, man habe diese Einnahmen insgesamt ziemlich genau vorhergesagt. Von einer systematischen Zurückhaltung beim Budgetieren könne keine Rede sein.
2: Mit künstlicher Intelligenz sollen künftig klimaschädliche Kondensstreifen von Flugzeugen verhindert werden. Dafür startet Großbritannien zusammen mit Forschungseinrichtungen und Google einen großen Test über dem Nordatlantik. Die KI soll anhand von Wetter- und Flugdaten erkennen, wo sich besonders klimaschädliche Kondensstreifen bilden könnten. Flugzeuge sollen diese Bereiche dann, wenn möglich, durch kleine Änderungen der Flughöhe umfliegen. Der Versuch dauert 2,5 Jahre und soll diesen Winter starten.
5: Unterwegs durch Argovia-Land wünsche ich euch eine gute Fahrt, kommt gut an euer Ziel und ihr wisst, wenn es irgendwo Probleme gibt, dann seht ihr es jederzeit in der Radio Argovia-App. Dort haben wir euch nämlich alle Verkehrsmeldungen aktualisiert. Fahrt gut! Und Nacht ist recht klar, die Temperaturen gehen zurück und so geht es am Morgen mit 15 bis 17 Grad los. Und es gibt dann den Höhepunkt in Sachen Temperaturen an dem Mittwoch. Das heisst, es gibt 30 Grad und einen Haufen Sonne. Donnerstag und Freitag geht es weiter mit einem Sonnen-Wolken-Mix. Dazu könnte es aber auch immer mal wieder einen Gutsch Regen geben. Und es ist nicht allzu warm, was mich persönlich sehr freut. 4 bis 25 Grad erwarten wir hier. Ich bin Nicole Bühler. Schön gehen wir miteinander.
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2: Diese Themen haben heute Schlagzeilen gemacht. Guten Abend.
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2: Christoph Blochers Abwesenheit am Abstimmungssonntag, an dem es um seine Neutralitätsinitiative geht, verletze das Gebot der Fairness. Das sagt Politanalyst Marc Balsiger. Tele Zürich berichtet heute, dass Christoph Blocher am Abstimmungssonntag Ende September im Ausland sein wird. Das sei außergewöhnlich, sagt Balsiger.
3: Volksinitiativen sind wie Schwingen, der sehr populäre Volkssport. Am Schluss stehen die, die gewonnen haben, Rede und Antwort. Es stehen aber auch die Rede und Antwort, die verloren haben. In dem Fall ist das ausgehebelt. Das Gebot der Fairness ist verletzt.
2: Christoph Blocher hat im Abstimmungskampf für die Plakate mit den Friedenstauben und der Botschaft «Kein Krieg durch Neutralität» schon über 2 Millionen Franken ausgegeben. Die Ermittlungen rund um die Brandkatastrophe von Gromontana umfassen inzwischen 16 Beschuldigte. Die Walliser Staatsanwaltschaft hat die Liste mit einem ehemaligen Gemeinderat erweitert, der von 2017 bis 2020 für die Sicherheit in Gromontana verantwortlich war. Das berichtet RTS. Der Mann soll Ende September vernommen werden. Alle Beschuldigten der Brandkatastrophe müssen sich wegen fahrlässiger Tötung, fahrlässiger Körperverletzung und fahrlässiger Brandstiftung verantworten.
4: Die Schweizer Bevölkerung bewegt sich am liebsten draußen. Das zeigt die neue Studie Sport Schweiz 2026. Besonders beliebt sind Wandern, Velofahren, Schwimmen, Skifahren und Joggen. Klar zugelegt haben in den letzten 6 Jahren Krafttraining und Yoga. Von den rund 15.000 Befragten bezeichneten sich rund die Hälfte als sehr sportlich, heißt es weiter. Knapp ein Fünftel ist nicht aktiv. Viel verändert hat sich nicht. Schon bei der letzten Befragung vor 6 Jahren sahen die Zahlen ähnlich aus.
2: Nach dem Skandal um gefälschte Unterschriften für Volksinitiativen und Referenden braucht es aus Sicht einer Ständeratskommission keine neuen Maßnahmen. Die bereits getroffenen Schritte der Bundeskanzlei seien ausreichend. Die Staatspolitische Kommission des Ständerates empfiehlt deshalb, 3 Vorstöße abzulehnen. Diese fordern unter anderem mehr Transparenz und Einschränkungen bei bezahlten Unterschriftensammlungen. Die Bundeskanzlei hatte ihre Kontrollen bereits vor 2 Jahren verschärft. Seit März gibt es zudem einen freiwilligen Verhaltenskodex für Organisationen, die Unterschriften sammeln.
4: In der spanischen Exklave Ceuta häufen sich nach dem Flüchtlingsansturm Berichte über sexuelle Gewalt gegen minderjährige Migrantinnen. Das zeigt eine Reportage des Auslandrundfunks Deutsche Welle. Die Polizei ermittelt demnach in mindestens 15 Fällen mutmaßlicher Vergewaltigung. Noch immer halten sich Tausende aus Marokko geflüchtete Kinder und Jugendliche in Ceuta auf. Wie es mit ihnen weitergeht, ist offen. Die spanische Regierung erwägt, sie auf verschiedene Regionen des Landes zu verteilen.
5: Unterwegs durch Argovia-Land wünsche ich euch eine gute Fahrt, kommt gut an euch ins Ziel und ihr wisst, wenn es irgendwo Probleme gibt, dann seht ihr es jederzeit in der Radio Argovia-App. Dort haben wir euch nämlich alle Verkehrsmeldungen aktualisiert. Fahrt gut! Und Nacht ist recht klar, die Temperaturen gehen zurück und so geht es am Morgen mit 15 bis 17 Grad los. Und es gibt dann den Höhepunkt in Sachen Temperaturen an dem Mittwoch. Das heisst, es gibt 30 Grad und einen Haufen Sonne. Donnerstag und Freitag geht es weiter mit einem Sonnen-Wolken-Mix. Dazu könnte es aber auch immer mal wieder einen Gutsch Regen geben. Und es ist nicht allzu warm, was mich persönlich sehr freut. 4 bis 25 Grad erwarten wir hier. Ich bin Nicole Bühler. Schön gehen wir miteinander.
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